0: Ja, lieber Holger, das ist dann mal so. Ja, hier ist für jeden was dabei. Oh
1: Ja,
0: ja.
1: auch das einfach Horror, wenn Toddy am Mikro ist.
0: Ja, bei dem Medley zum Beispiel vorhin bei Conny Francis, nicht? Da waren über 90 Hörer. Das
1: Ja,
0: soll was heißen. Du
1: die
0: natürlich.
1: waren masochistisch veranlagt.
0: Und das alles hier bei uns bei Toddy
1: Das ist
0: um
1: ja
0: 12 bis
1: Ohrenbeute.
0: 2, du, ich sag's dir. Ja, aber jetzt kommt nochmal was Schönes, Holger. Elvis, Stars in the Night und Cool in the Gang. Er ist der Boss gewesen.
2: Michigan State, MIT.

0: So, und ich hab wieder was Anständiges für euch. Kiss me. Don't you let me down.
1: Und danach.
0: Das ist nicht mein Fenster.
1: Clubbing Man mit Never Stop This Feeling. Vielleicht auch was für den Holger dabei.

0: Puh, da blieb mir doch fast die Luft weg.
1: Genau.
0: So, dann würde ich sagen, den kannst du und die kannst du auch. Was hältst du
1: davon? Ja, Motto mir Macher. Wie die Schrift da ist, teile mir noch auf jeden Fall. Also, so lucky, ja.
0: Und der darunter?
1: Das kann man besser lesen. Timber mit Love Blonde.
0: Okay, dann werden wir das mal spielen, Jörg.

Einen wunderschönen Dienstagabend wünsche ich euch allen hier. Ich begrüße hier mal den Campino, die Maus, ja, und alle, die sonst so hier im HG zuhören. Jetzt kommt hier Wolfgang Firek. Resi, ich hol die mit dem Traktor ab. Ich hol den

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begrüße hier auch im Chat den lieben Tracker. Und jetzt kommt hier Ralf Anders. Spiel nicht mit falschen Karten. Ja, ich spiele hier gerne mit falschen Karten. Ich brauche nur noch eine einzige Karte. Eine einzige, um auf Runde 6 zu kommen. Runde 6 vom Kartenspiel. Nicht, was Schatzi hier denkt. Aber dieser Ronny, der erscheint hier einfach nicht. Ich will endlich in Runde 6 kommen.

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1: Hilfe, ich werde hier versaut. Ich glaube, ich wandere aus. Ich wandere aus. Jetzt kommt hier Frank Lars. Wenn du diesen Fuß siehst, ja, unsere Füße, wenn du diesen Brief liest,

war eins der letzten Werke von Jeff Beck zusammen mit Johnny Depp, das Coveralbum 18, von dem auch dieser Track stammte, Venus in Force, im Original gesungen von Lou Reed mit seiner Band The Velvet Underground. Und hier kommt noch ein Velvet Underground Cover von keinem geringeren als Keith Richards. I'm waiting for the man.

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1: Zum letzten Mal im Dezember und zum letzten Mal in diesem Jahr. Das Sound Nugget Album des Monats. Mit Liebesliedern von David Coverdale und seiner Band Whitesnake. Love Songs. Und kein Grund zum Weinen. Im nächsten Jahr gibt's neue Alben des Monats. Hier der Titel: Too Many Tears, Whitesnake.

Später noch ein Titel aus dem Album des Monats Dezember von Whitesnakes Love Songs. Hier kommt was über einen Stern, passt da irgendwie zur Weihnachtszeit. Joe Egan und Jerry Rafferty, zusammen nannten sie sich Steelers Wheel Stars. So

Ein Titel aus der Rubrik Lang Vergessenes. Steelers Wheel und The Star. Und was kurz vor Weihnachten ist. Hier noch ein Stern. Ein strahlender Stern. Ein brightest Star. Lily Hyatt präsentiert uns den.

Was passt außer Sternen zur Weihnachtszeit? Ganz klar Glocken. Und hier kommen ein paar weihnachtliche Flötentöne. Von Ian Anderson und Just With Time. Wing Out. Solstice, The Bells.

einer der Christmas-Songs, die wirklich schön gemacht sind und die man nicht ständig in der Adventszeit um die Ohren gehauen bekommt. Jethro Tull, Wing Out, Solstice, The Bells. Übrigens ist dieser Song im Jahr 1977 erstmalig im Februar erschienen, auf der LP Songs from the Wood. 1977, da war auch Alice Cooper schon erfolgreich. Und von dem gibt es auch was Neues. Our Love Will Change the World.

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1: Aus dem Jahr 1970, Arjen Taylor, Indiana Wants Me.

In Deutschland war es kein so großer Hit, aber in USA und United Kingdom. Ardeen Taylor, Indiana Wants Me aus dem Jahr 1970, gehört heute zu den vergessenen Songs. Genau wie das hier, was 20 Jahre später kam. Von einem Mann namens Terry Wonert. Calm the Wage.

The Broken Arrows aus Kansas City, Worst of the Rest. Das ist Musik, die man im deutschen Radio wohl sonst kaum hört. Aber hier in den Sound Nuggets. Was man im deutschen Radio im Moment sehr viel hört, das ist Weihnachtsmusik. Manchmal ein bisschen zu viel und immer das Gleiche. Hier in den Sound Nuggets gibt's auch ein bisschen Weihnachtsmusik, die man nicht unbedingt immer und überall hört. Hier sind die Go-Go-Jones. Christmas, don't be late.

Die Go-Go Dolls. Christmas, don't be late. Und auch ich werde nicht zu spät sein. Zur zweiten Stunde der Sound Nuggets. Und so lange gibt's noch was von Pink. Pink Floyd. On the Turning Away.

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1: Ja, hallo nochmal. Und die zweite Stunde beginnt mit Aktuellem. Lange haben wir drauf gewartet, auf ihr neues Album. Und es wird nun mit gut einem Jahr Verspätung im Frühjahr erscheinen. The Battle at Garden's Gate heißt das Ganze denn. Und die Rede ist von der Band Greta Van Fleet. Und es gibt bereits zwei Vorveröffentlichungen. Hier ist einer, My Way Soon.

Im nächsten Jahr dann mehr vom neuen Album von Greta Van Fleet, welches übrigens am 16. April erscheinen soll. Noch ein bisschen hin zum April. Noch befinden wir uns im Dezember. Und darauf weist uns Alison Stewart hin.

Alan Stewart, Dezember. Und den Dezember, den verbindet man doch mit dem Winter. Auch wenn der kalendarisch erst am 21. anfängt. Passenderweise hier winterliche Musik von den Rolling Stones. Winter.

Ja, mit dem Text bereiten sie uns schon ein bisschen darauf vor, die Jungs von Extrabreite, dass dieser Winter wohl nicht so angenehm wird, was dann nicht unbedingt am Wetter liegt. Trösten wir uns mit ein bisschen weihnachtlicher Musik von Chris Pope und den Courts UK. Come on, it's Christmas Day.

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1: Und wenn das Love of Songs heißt und von Whitesnake kommt, dann darf ein Titel nicht fehlen. Als letzter Track aus dem Dezember Album des Monats. Whitesnake, ihr absoluter Klassiker. Is This Love?

Whitesnake 1987. Is this love? Eine ähnliche Frage stellte sich die Band Foreigner 3 Jahre zuvor. I wanna know what love is. Dieser Song wurde etliche Male gecovert. Mit hier eine ganz seltene Version aus dem Jahr 1990 von Gloria Gaynor.

Die Toten Hosen, Shake, Rattle and Roll aus ihrem aktuellen Werk Learning English Lesson 3. Ihre Hommage an den Mercy Beat der frühen 60er Jahre. Und auch diesen Titel haben sie da drauf gecovert. Von Jerry and the Pacemakers. Ferry Cross the Mercy. Hier im Original.

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1: Und da bleiben wir in der ersten Hälfte der 60er Jahre mit den Chiffons. One Fine Day.

Und hier noch was passend zur Vorweihnachtszeit von der Formation Love Unlimited. Sie waren eigentlich der Background-Core von Barry White und machten hier und da auch was ohne ihren Chef. It may be winter outside, but in my heart it is spring. Love Unlimited.

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1: Ganz frisch erschienen, das neueste Werk der Band Drive-By-Truckers. The New OK.

Titelsong ihres aktuellen Albums The New OK von der Band Drive by Truckers. Bei Drive by Truckers denkt man an Highways, an staubige Highways, an Highways, die rot bestaubt. Wet Dust Highway, so dieser Song hier, von einer zu Unrecht vergessenen Band namens Dax Deluxe. Eine echte Rarität. Dax Deluxe, Wet Dust Highway.

die Stimme von Sean Taylor. Mit seiner Formation Duck the Deluxe, über die ich euch sonst gar nicht viel erzählen kann. Was soll's? Mach mal weiter mit Musik. Mit guter Musik von einer Band, die auch nur Insidern bekannt sein durfte. King King, Can't Keep From Trying.

Seit vielen Jahren engagiert sich Gerrit Herzog, Delta Hotel 8 Golf Hotel Hotel, in unterschiedlichen Bereichen des DARC. Mit seinem Einsatz hat er zahlreiche Entwicklungen innerhalb des Clubs begleitet und unterstützt. Für seine langjährigen Verdienste verlieh ihm DARC-Vorstandsmitglied Ronny Järke Delta Golf 2 Romeo Oscar November auf der Funkfachmesse Ham Radio die goldene Ehrennadel des DARC e.V. Wir möchten heute jemandem danken, der sicherlich lieber im Hintergrund geblieben wäre. Der OM, von dem ich spreche, ist jemand, der sich seit Jahrzehnten in vielfältiger Weise einbringt, ohne viel Aufhebens darum zu machen, eröffnete Delta Golf 2 Romeo Oscar November seine Laudatio. In der OV- und Distriktsjugendarbeit, beim Field Day, als Jugendcampleiter auf der Ham Radio und vor allem als AJW-Referent hat er Generationen geprägt und begeistert, erklärte Järke und fügte hinzu: Wer ihn kennt, weiß, wenn es komplex wird, wird es für ihn erst richtig interessant. Das zeigt sich auch in seiner Arbeit für den DARC. Delta Hotel 8 Golf Hotel Hotel hat das elektronische Führungszeugnis eingeführt, war zunächst Packet Radio und nun Hamnet-Spezialist und Koordinator und kümmert sich seit Anfang 2020 in der Ehrenamts-IT im DARC um eine ganze Reihe von Systemen. Als Referent ist er mehrmals im Jahr in Baunatal, um die Teilnehmer der Funktionsträgerseminare auf ihre Aufgaben vorzubereiten und für ihr Amt stark zu machen. In der Corona-Zeit hat er mit dazu beigetragen, dass die Mitglieder sich weiterhin treffen konnten und das Vereinsleben am Laufen gehalten wurde. Mit der Mitwirkung an der Ham Radio World als digitaler, begehbarer Plattform hat er dafür gesorgt, dass die Messe nicht ausfallen musste, sondern ein einzigartiges Erlebnis für alle wurde. Auch war er maßgeblich an der Einführung von Treff.darc beteiligt, woraus unter anderem die Online-Lehrgänge zur Erlangung einer Amateurfunkgenehmigung resultierten. Dies wiederum brachte dem DARC e.V. neue Mitglieder. Ronny Järke schloss seine Laudatio mit folgenden Worten: Lieber Gerrit, du bist keiner für große Worte, sondern einer fürs Machen. Und genau deswegen bist du für den DARC so wichtig. Vielen Dank für dein Engagement und schön, dass wir dich haben. Das waren unsere heutigen Meldungen aus der Funkwelt für Sie. Ja, Gerrit, du bist der Zauberer im Hintergrund, der so viele Projekte verwirklicht hat. Und was passt jetzt an dieser Stelle besser als ein wirklich toller Rockklassiker aus dem Jahr 1972? Hier sind Uriah Heep mit The Wizard.

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1: Warum war es im Juni eigentlich so heiß? Naja, das war der Sommer vom letzten Jahr und der ist mit der Deutschen Bahn gefahren. Man soll ja keine Bahnwitze machen, weil es ist überhaupt nicht klar, ob die ankommen. Nee, Tatsache, dass Züge mal 2 Stunden lang nicht weiterfahren, ist für regelmäßige Bahnfahrer nichts Ungewöhnliches. Entweder macht die mobile Hardware schlapp, habe ich zuletzt am Sonntagabend kurz vor Augsburg erlebt. Da ist ein ICE 5 Minuten vor dem Ziel ohne funktionierenden Antrieb und Klimaanlage liegen geblieben. Und dann steht man da mal 1,5 Stunden, bis ein Regionalzug vorbeidümpelt, der einen mitnehmen kann. Denn immerhin hat es der ICE noch in einen kleinen Bahnhof geschafft. Der Regionalzug hat dann 1/2 Stunde gebraucht für die Strecke, die der ICE in 5 Minuten gefahren hätte. Und ein armer Kerl, der in Dinkelscherben in dem kleinen Bahnhof aussteigen wollte, hat die Panik bekommen, wie da eine ganze Horde von Leuten mit Koffern einsteigen wollte und ihn übersehen hat. Ja, dann fällt auch mal ein Stellwerk aus oder es liegen Schneeflocken auf dem Gleis oder Blätter. Es gibt viele Gründe, doch zuletzt war die Bahn in den Schlagzeilen, weil sie 2 Stunden lang nicht fuhr, nur diesmal deutschlandweit, inklusive Regionalbahnen und S-Bahnen. Und warum? Nein, es war keine einzige Lok kaputt. Es war auch kein einziges Stellwerk kaputt und es waren auch keine Kühe im Gleis oder unbefugte Personen. Nein, der Zugfunk war kaputt. Ja, Kommunikationstechnik ist heutzutage unerlässlich, ging früher zwar auch ohne, aber da sind wesentlich weniger Züge gefahren. Da brauchte man nicht einmal Signale, da hat der eine Zugführer einen Stab mitgenommen und erst wenn er den an den Zug in der Gegenrichtung übergeben hatte, durfte der fahren. Das funktioniert, aber da können halt nur wenige Züge fahren. Bei der heutigen Verkehrsdichte geht das nur noch mit Funk und der fiel am Sonntagabend um 10 Uhr aus, sodass niemand mehr nach Hause kam, weil um 12 Uhr dann meistens Betriebsschluss ist und man irgendwo festsitzt. Besonders ärgerlich war, dass dann auch niemand erfahren hat, was los ist, denn wenn der Zugfunk nicht geht, dann kann ja auch niemand mehr informiert werden. Wobei Zugfunk ist da eine Untertreibung. Früher hatte man halt ganz normale analoge Funktechnik. Eine Feststation im Bahnhof, wo der Fahrdienstleiter dran saß und teilweise Handfunkgeräte im Zug. Das hat dann eher innerhalb des Bahnhofs funktioniert oder ordentliche Funkgeräte, dann ging das auch auf offener Strecke. Die Zeiten sind vorbei. In den 90er Jahren hat man GSM-R eingeführt. GSM ist der Mobilfunkstandard, nach dem unsere Handys arbeiten. GSM zählt heute als 2. Generation und wird demnächst abgeschaltet. Inzwischen sind wir bei der 5. Generation mit 5G. Das GSMR ist eine Abwandlung davon und ist immer noch die Technik, als man den digitalen Mobilfunk eingeführt hat. Das war ja so um 1993 rum, mit den damaligen D-Netzen. Das ist jetzt nicht unbedingt das Hauptproblem, dass die Technik so alt ist, außer dass es manchmal keine Ersatzteile mehr gibt. Ein größeres Problem ist mangelnde Netzabdeckung. Wenn schon der normale Mobilfunk im Zug die Hälfte der Strecke nicht geht, ist es mit dem Bahnfunk natürlich nicht unbedingt besser. Aber ein Hauptproblem der Mobilfunknetze ist die zentrale Verwaltung. Das ist eben keine direkte Funkverbindung mehr. Es gibt zwar so einen Walkie-Talkie-Mode im GSMR, doch auch der läuft über Basisstationen, sonst wäre die Reichweite auch gar nicht ausreichend. Und wenn diese Basisstationen oder die dahinter steckende IT nicht mehr funktionieren, dann geht nichts mehr. Was nun genau los gewesen ist, darüber gibt es viele Ansichten. Der Südwestrundfunk hat einen geplanten Austausch von Hardware genannt, nachdem das System nicht wieder wie geplant hochgefahren werden konnte. Dann gibt es den Lokführer auf Facebook. Was der verkündet hat, klingt sehr plausibel. Es gibt allerdings keine weitere Quelle. Wenn es so war, wird es wahrscheinlich auch keiner zugeben wollen. Der schrieb, die Firma Frequentes mit Hard- und Softwarelösung für Funkverkehrsmanagement wollte zusammen mit der Betriebsführung des Network Operation Center der Bahn ein Update auf die Fixed Terminal Systems des GSMR-Systems aufspielen. Also die Funkstationen, die in den Bahnhöfen stehen, die Fahrdienstleiter benutzen, nicht die mobilen in den Zügen. Das ist schiefgegangen und damit sind dann alle GFOS, GSMR-Fernsprecher ortsfest, der Fahrdienstleiter und Betriebszentralen ausgefallen. Ja, wir sehen, die Sprache ist hier noch wie früher bei der Deutschen Bundespost. Hier war das Problem, normalerweise testet man das erst lokal und schickt es erst dann an das ganze Netzwerk und hier hat man es gleich bundesweit gemacht und es ist dann halt bundesweit schiefgegangen. Eine weitere Quelle gibt es hierzu nicht, es klingt aber ziemlich glaubwürdig. Ist halt typisch IT. Wenn was schief geht, dann geht's gründlich schief. Und da kam auch noch eine dritte Variante hinzu. Denn eigentlich ist man ja nicht so blöd. Eigentlich gibt es ja ein Backup. Also in dem Fall nicht ein Datenbackup, sondern ein Funkbackup. Die GSMR-Geräte sollten notfalls über das Telekom-Mobilfunknetz laufen können. Dann hat man zwar keine Direktverbindungen mehr, die allerdings ohnehin simuliert sind, also der Walkie-Talkie-Modus existiert dann nicht, aber man hätte zumindest miteinander telefonieren können. Nur, wenn man solche Backup-Lösungen nicht testet, dann funktionieren sie irgendwann nicht mehr, wenn man sie braucht. Genau das ist passiert. Die SIM-Karten für das Telekom-Netz in den Bordcomputern der Züge konnten vom System nicht zuverlässig identifiziert werden. Und deswegen lag dann halt weiterhin alles flach. Ein Nachfolgesystem namens FRMCS, Future Railway Mobile Communication System, ist seit Jahren geplant. Aber die Umrüstung ist sehr teuer und wird deswegen auch seit Jahren verschoben. Die Bahn wurde ja bekanntlich kaputt gespart. Mir hat das ein Fahrdienstleiter in unserem lokalen Bahnhof hier sehr gut erklärt. Man hat hier zum Beispiel alle Gleise zum Überholen stillgelegt, weil das kostet zusätzliche Weichen, die gewartet werden müssen. Wartung kostet Geld. Wenn man das weglässt, spart man Geld. Aber wenn dann ein Zug im Bahnhof liegen bleibt, dann steht der Rest dahinter und kann nicht vorbei. Oder man hat die Weichenheizung ausgebaut. Die kostet Strom oder Gas und Wartung. Da spart man viel Geld, wenn die Weichen nicht mehr beheizt werden. Aber im Winter fehlt dann halt nichts mehr. Dann heißt es mal wieder, ja, die Weichen sind eingefroren, tut uns leid. Pech gehabt. Was aber halt wirklich interessant ist, ist, dass große Computer- und Telekommunikationsnetze alle mit denselben Problemen kämpfen, dass bei Updates plötzlich alles schiefgehen kann und dann schlagartig Deutschland oder gar weltweit die Züge nicht mehr fahren oder die Flugzeuge nicht mehr fliegen. Und dass die Funktechnik inzwischen halt ein sehr essentieller Bestandteil der Verkehrssysteme geworden ist. Ein Beitrag von Wolf Dieter, Delta Lima 2, Mike Charlie Delta.

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1: Liebe Hörerinnen und Hörer, es gibt interessante Dinge über die Eisenbahn zu berichten. Nämlich zum Beispiel, wie der Zugfunk funktioniert. Ja, auch das ist bei der Eisenbahn zu finden. Denn irgendwie müssen die Lokführer ja mit ihrer Leitstelle kommunizieren. Also habe ich mir gedacht, ich erzähle heute mal etwas über den Zugfunk. Und wie immer verbergen sich hinter diesem Begriff wieder überraschende Details. Als Zugfunk wird die drahtlose Kommunikation zwischen den Eisenbahnfahrzeugen und ihren Verkehrsleitstellen bezeichnet. Das Thema ist übrigens schon recht alt. Bereits in der Anfangszeit der Eisenbahn, also so um 1840, wurden die festen Einrichtungen der Eisenbahnen wie Stellwerke, Bahnhöfe und Schrankenwärter schon untereinander über Telegrafenleitungen verbunden. Ab dem Jahr 1900 kamen hierfür vermehrt Telefone zum Einsatz. Die Bahn verfügte schließlich über ein eigenes Telefonnetz. Durch die immer schneller fahrenden Züge wurde es nach dem Zweiten Weltkrieg erforderlich, auch eine Kommunikation mit den fahrenden Zügen herstellen zu können. 1953 wurde hierfür bei der Eröffnung der Alster Nordbahn im Norden Hamburgs erstmals der Zugfunk im engeren Sinne eingeführt. Mit auf den Triebwagen installierten UKW-Sprechfunkgeräten holten sich die Triebfahrzeugführer Anweisungen für die Fahrt. Die Deutsche Bundesbahn begann ab etwa 1971 damit, systematisch alle Eisenbahnstrecken mit Funkabdeckung auszustatten. Die später errichteten Funkzentralen bedienten jeweils einen größeren Streckenabschnitt von etwa 100 Kilometer. 1980 waren 8000 Triebfahrzeuge und 13.000 Streckenkilometer mit dem Zugfunk ausgerüstet. Insgesamt sollten als Zielvorgabe fast 21.000 Streckenkilometer mit Funkabdeckung ausgestattet werden und alle Triebwagen. Das von der AEG Telefunken und der Bundesbahn gemeinsam entwickelte System galt dabei als das größte zusammende Betriebsfunkwerk in Europa. Die Technik kam auch in Österreich, Jugoslawien und England zum Einsatz. Im Prinzip handelte es sich also um ein bahneigenes Betriebsfunknetz mit eigener Infrastruktur. Wie sah nun die Technik dieses Zugfunks im Detail aus? Neben den Gleisen standen tausende von Masten, die meist zwischen 20 und 30 Meter hoch waren. Dort waren in Strahlrichtung des Gleisverlaufs sogenannte Pendelantennen installiert. Je nach Gelände konnte damit eine Reichweite von einigen hundert Metern bis hin zu 20 Kilometern abgedeckt werden. Der durchschnittliche Abstand der Zugfunkstationen betrug ca. 7 Kilometer. Als Frequenzbereich für den Zugfunk wurde europaweit 460 MHz koordiniert, also etwas oberhalb des 70 cm Amateurfunkbandes. Die Sendeleistung betrug 10 Watt, Modulationsart Schmalband FM und zwar im Duplexbetrieb mit einem Uplink und einem Downlink. Der Duplexabstand, die Ablage also, betrug 10 MHz. Ganz so auch, wie es die Funkamateure mit ihren Relaisfunkstellen machen. Das Besondere am Zugfunk waren die unbekannten, ständig wechselnden Standorte der Fahrzeuge. Daher sendeten die Relaisfunkstellen ständig im Downlink und ein spezielles Frequenzschema kam zum Einsatz. Abwechselnd drei Frequenzen wurden von einer sogenannten Kanalgruppe belegt, von denen das Zugfunkgerät immer automatisch das am besten empfangbare auswählte. Der Uplink, also der Signalpfad vom Zug zur Relaisfunkstelle, erfolgt aber immer nur auf einer Frequenz, die der Dreierkanalgruppe zugeordnet war. Alle Relaisfunkstellen hörten somit auf einer gemeinsamen Eingabefrequenz. Der Zugfunk war neben der Sprachmodulation auch mit Übertragungsmöglichkeiten für bestimmte Fahrbefehle ausgestattet. Sich regelmäßig wiederholende Nachrichten wie beispielsweise langsamer fahren, schneller fahren oder sofort anhalten, wurden per Tastendruck durch kodierte Datentelegramme übertragen. Dann leuchteten entsprechende Anzeigen im Führerraum auf. Die Kanalbelegung wurde zwischen den Eisenbahnverwaltungen europaweit mittels standardisierten Pilottönen geregelt. So zeigt ein Dauerton in Downlink-Richtung an, dass der Kanal frei ist. Ein Sammelrufton sprach die Lautsprecher in allen Triebfahrzeugen im Funkversorgungsbereich dieses Kanals an, sodass ein offener Sprachanruf an alle Züge in einem bestimmten Bereich möglich war. Durch einen Notrufton wurden bestehende Gespräche unterbrochen und der Lautsprecher in allen Triebfahrzeugen angeschaltet. Jetzt habe ich immer von war und wurde gesprochen. Nun, das deshalb, weil es diese analoge Form des Zugfunks heute nicht mehr gibt. Wie fast alle Kommunikation ist auch die der Eisenbahn heutzutage voll digitalisiert. Und wie die heute üblichen Systeme aussehen, das erkläre ich Ihnen gleich.

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Heute geht es um den Zugfunk, um die Kommunikation der einzelnen Lokführer mit ihren Verkehrsleitstellen. Bis zur Jahrtausendwende war das natürlich noch komplett analog und schon damals überlegte man sich, wie man seitens der Bahn die Zukunft gestalten wollte. Im Prinzip gab es für die Digitalisierung des Zugfunks zwei Optionen. Die erste war, das vorhandene analoge Netz zu digitalisieren. Hierfür startete die Bundesbahn ein Forschungsprojekt namens DIPMOF, eine Abkürzung für Dienste integrierender Bahnmobilfunk. Dieses Funksystem sollte alle Kommunikationserfordernisse abdecken können, also den Sprechfunk, die Übertragung von Fahrbefehlen, eine Telemetrie zur Übermittlung von Betriebsdaten oder Störungen der Lokomotiven und sogar die Möglichkeit für Bahnreisende, Telefongespräche zu führen. Die zweite Option war, das in den 90er Jahren entstehende GSM-Mobilfunknetz für die Bahn zu verwenden. Das war auch die Option, die dann schließlich eingeführt wurde, weil diese Technik in ganz Europa als einheitliches neues System eingeführt werden sollte. GSM, also der Standard für Handynetze, wurde somit als neue europaweite technische Kommunikationsplattform für den Zugfunk eingeführt, aber mit einer speziellen technischen Variante. Diese heißt GSM-R. In Folge verpflichteten sich im Jahr 1997 deshalb 32 europäische Bahnverwaltungen zur Einführung von GSM-R. In Deutschland wurde die Umstellung darauf im Jahr 2010 abgeschlossen. Die spezielle GSM-Variante der Eisenbahn ist zum normalen GSM-Handy-Standard abwärtskompatibel. Das bedeutet, dass die Lokführer auch das normale Mobilfunknetz per Roaming mitbenutzen können, wenn es mal keine Funkabdeckung geben sollte. Zudem wurden spezielle Basisstationen entlang der Gleisanlagen aufgebaut, um eine 100%ige Abdeckung zu erreichen. Eine weitere Besonderheit der GSM-R-Variante ist die deutlich höhere Sendeleistung zur Erhöhung der Betriebssicherheit. Da die Funkgeräte in den Triebwagen über eine Außenantenne verfügen, können diese mit 8 Watt Ausgangsleistung arbeiten und nicht nur mit maximal 2 Watt wie mit einem normalen Handy. Es gibt noch weitere Besonderheiten. Da die Züge mit bis zu 300 Stundenkilometer fahren, muss durch entsprechende Parametrisierung der Zeitschlitze dafür gesorgt werden, dass auch dann eine Kommunikation möglich ist. Das normale Handynetz versagt, wenn sich ein Teilnehmer mit mehr als 200 Stundenkilometern bewegt, weil die Impulse verschwimmen. Und schließlich, über das GSM-R-Netz der Eisenbahnen können auch betriebliche Befehle übermittelt werden, ähnlich einer SMS. Das ist ein paketorientierter Datendienst und wird auf einem Display angezeigt. Auch können der Kommunikation bestimmte Prioritäten in 4 Stufen zugewiesen werden, also ob es sich um einen Notruf handelt oder um betriebliche Verbindungen, etwa um eine Verspätung zu melden. Eigentümer und Betreiber des heutigen digitalen GSM-R-Zugfunksystems ist die DB Netz AG, die auch alle Schienenstrecken betreibt. Insgesamt ist der spezielle Bahnmobilfunkstandard in etwa 30 Ländern im Einsatz, in weiteren 20 in Planung, darunter auch außereuropäische wie Indien, Australien, Saudi-Arabien, Marokko und Israel. Sogar in China. Damit ist der seltene Fall eingetreten, dass GSM-R so eine Art universeller, weltweiter Eisenbahnkommunikationsstandard geworden ist. Vielen Dank für Ihr Interesse, bis zum nächsten Mal. Eva Maria, DG9 MFG.

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1: Können wir Lithiumbatterien in Zukunft mit heißem Sprudelwasser recyceln? Das wäre natürlich eine interessante Geschichte, denn Lithiumbatterien befinden sich ja inzwischen in allen Geräten, vom elektrischen Nadelschneider bis zum E-Auto und natürlich in allen Funkgeräten, die irgendwie portabel genutzt werden. In Smartphones ohnehin. Und was wird am Schluss mit dem Lithium? Bislang ist das Recycling noch sehr kompliziert und deshalb ist die Ausbeute noch gering, selbst wenn die Geräte wirklich alle beim Wertstoffhof abgeliefert werden. Landen sie im normalen Müll, dann ist das Lithium erstens weg und zweitens kann es ganz gewaltig knallen in der Müllverbrennung. Wenn man Pech hat, fliegt einem dann das Heizkraftwerk um die Ohren. Aber ein chinesisches Forscherteam hat nun angegeben, einen Weg gefunden zu haben, Lithium-Ionen-Batterien mithilfe von Kohlendioxid und heißem Wasser zu recyceln. Es veröffentlichte kürzlich seine Ergebnisse in Nature Communications und das Verfahren vermeidet extreme Hitze wie bislang üblich und Auslaugungschemikalien. Und das kohlensäurehaltige Wasser, also de facto Sprudelwasser, soll dabei sogar andere Übergangsmetalle der Batterie, wie das Kobalt, in neue Katalysatoren umwandeln. Angeblich lassen sich so mehr als 95% des Lithiums zurückgewinnen, nachdem die Kathoden behandelt werden und so das Lithium als wasserlösliches Lithiumbicarbonat abgelöst wird. Wie schnell das Ganze umgesetzt werden kann, ist jetzt natürlich eine andere Frage und es ist auch nicht das erste Forscherteam, das auf diese Idee gekommen ist. Das Ames National Laboratory in Iowa in den USA hat schon 2024 eigene Forschungsergebnisse zu einer Methode zum Recycling dieser Art veröffentlicht. Das nannten sie dann Battery Recycling and Water Splitting, BRAWS. Der Unterschied war, hier wurde das Lithium aus der Anode statt aus der Kathode extrahiert und es war dann Lithiumcarbonat statt Lithiumbicarbonat. Und da sollte dann außerdem grüner Wasserstoff als Nebenprodukt abgespalten werden. Also eine klein bisschen variierte Chemie, aber dasselbe Prinzip. Auch diese Forschungen von 2024 sind noch nicht irgendwie in eine marktreife Lösung übergegangen. Trotzdem klingt heißer Sprudel angenehmer als das Zerlegen der Batterien mit Säure. Obwohl natürlich das mit Kohlensäure auch eine leichte Säure ist, aber zumindest keine giftige. Ein Beitrag von Wolf Dieter, Delta Lima 2, Mike Charlie Delta.

aus dem Sandy-Studio Peine. Jetzt geht es los, seid ihr bereit? Reinkommen, machen und Spaß haben. 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

Jo, der war nach, wenn alles schlecht. Nee, gerade Schwarze Rose. So, bitte. Viel Spaß.

0: Miau, die schwarze Rose. Unheilig geht bei mir weiter. Ja, und wunderschön.
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Doh, dan habe ich hier noch Janina Nannini. Bello e Impossibile.

So, zwei habe ich noch, zwei habe ich noch. Master Kizzy mit Jerusalemma. Ja, und im Anschluss DJ Nonstop Kingston.

0: und hier im Chat verabschiede ich von unserem Funky.
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0: Toto Jecesta Radio, das ist die Radioreise, heute mit akustischen Notizen aus Tschechien, Wanderungen durch das Riesengebirge. Das Riesengebirge ist das höchste Gebirge von Tschechien, nicht jedoch von Polen, denn die Hohe Tatra ist noch deutlich höher. Der höchste Gipfel des Riesengebirges ist die Schneekoppe auf der Ostseite des Gebirges, die manche vielleicht noch als Namen aus einer gewissen Lebensmittelwerbung kennen. Habe ich auch später ganz kurz eingespielt als Erinnerung. Sněžka ist der tschechische Name, 1602 Meter hoch und für viele eben passionierte Wanderer ist es ein absolutes Muss. Allerdings ist der Gipfel mit Liftanlagen und Restaurants wenig verbaut. Die höchste Erhebung des westlichen Hauptkamms ist das Hohe Rad mit rund 1500 Metern. Wir schaffen es in dieser Sendung nicht auf den Gipfel der Schneekoppe, aber betrachten ihn mal vom Hauptkamm aus mit Gabi Kosakova.
1: Schneekoppe.
2: Die Schneekoppe ist der höchste Punkt Tschechiens mit der Höhe 1602 Meter. Natürlich, das ist steil. Man kann eine Hälfte mit dem Lift fahren zu Rosenberg, von dort zu Fuß. Also wenn man es nicht ganz zu Fuß machen möchte, kann man, wie man sagt, zur Hälfte erkürzt sein.
0: Und der andere Weg, wenn man von Spindlermühle läuft, so bin ich es früher oft mit den Eltern gelaufen, bis Mislivka. Dann ist man das Weiße Elbtal hochgelaufen,
2: ja,
0: bis Bielalova Bauda und dann einen sehr steilen Weg hoch zur Wiesenbaude.
2: Das kann man auch, wenn Sie über Eierguke gehen, das ist am steilsten, da sind steinerne Treppen. Aber ich würde empfehlen, Tal von der Weißen Elbe und dann hoch zu der Wiesenbaude. Das ist die älteste Bergbaude in Tschechien und zwar über 400 Jahre alt. Aus dem Grunde, dass es über 1400 Meter hoch ist. Dort kann man riesige Hörnchen kaufen, das ist so attraktiv. Und sogar hat man dort eine kleine eigene Brauerei errichtet.
0: Man kann da auch übernachten, ja?
2: Ja, das sicher. Natürlich, es ist besser im Voraus zu bestellen, denn nicht jede Baude öffnet die Türen ohne Vorbestellung, das muss man auch sagen. Das ist wirklich eine große Kreuzung, es sind dort viele, viele Leute und wenn sie hingehen, immer auch Bargeld haben in Berge, aber dort bevorzugt man Zahlung mit der Kreditkarte.
0: Also dort dann Karte dabei haben. Wiesenbaude, im Winter ist sie oft tief eingeschneit durch diese Schneelage und diese Hochebene und sie liegt in so einer kleinen Senke drin, reicht oft der Schnee bis zum zweiten Stock hoch.
2: Ja, und eigentlich dort gibt eine Versorgungsstraße für Lebensmittel und solches und die ist ab und zu befahrbar erst ab dem 1. Juni, denn der Schnee taut wirklich so lange und so langsam, je nach der Wintersaison.
0: Ich bin da auch mal mit Schulkameraden dann wenige Jahre nach der Wende richtig versunken im Schnee. Es war Pfingsten gewesen und wir sind in kurzen Hosen einfach dann wirklich den Geröllhang runtergerutscht. Also eine sehr spannende Wanderung. Und von der Wiesenbaude kommt man sehr schnell zum Grenzweg und dann geht es zur Schneekoppe hoch.
2: Man kann zum Kamm gehen oder zu der Schneekoppe oder berghinunter zu Geirguke.
0: Und wenn man nach Karpatsch runterlaufen will, ist es ein sehr steiler Weg oder ist es machbar?
2: Ja, für gute Sportler ist es machbar, aber ich muss sagen, dass von diesem grenzenroten Weg, es ist steiler nach Polen als bei uns. Man geht quer die Schichtlinie, also wirklich bei Aufstieg, man schwitzt, muss man sagen.
0: Wow, also überall, wo man hier nach Polen absteigen würde, es geht sehr steil runter.
2: Es ist steiler als in Tschechien, würde ich sagen.
0: Es gibt ja auch auf der polnischen Seite Bauden. Sind die anders als die tschechischen?
2: Das ist schwer zu sagen, aber in manchen, wenn man dort Übernachtung bestellt hat, muss man zum Beispiel bis 6 oder bis 7 Uhr und dann schließt es und wenn sie 5 Minuten später kommen, haben sie keine Chance. Also je nachdem, dann seien sie vorsichtig, wenn sie eventuell dort buchen, kommen sie wirklich rechtzeitig.
0: Und da kann man auch mit Karte zahlen, weil nicht jeder hat immer Slotty dabei?
2: Das kann man, aber das hängt von Ort ab. Das ist nicht hundertprozentig so oder so. Man muss immer im Voraus nachfragen, wie es dort abläuft. Natürlich, Euro ist sehr willkommen, aber als ich zum Beispiel in Krakau war, es war viel günstiger, nicht in Euro, sondern mit Zloty zu zahlen, ja. Denn der Umrechnungskurs war ungünstig. Also ja. Ich würde empfehlen, ein paar Zloty mitzuhaben.
0: Das also zum Thema grenzübergreifendes Wandern, was ja heute möglich ist, überhaupt kein Problem im Vergleich zu damals. Eine schöne Wanderung ist Gavi auch die von Jans Glasner, also dann auf den Czerna Hora rauf und dann über die Virovka-Bauda zur Lutschni-Bauda.
2: Ja. Da gibt es große Kreuzung und das geht natürlich auch Berg hinauf. Ja, von dort haben Sie natürlich, wenn Sie oben sind, gute Aussichten. Ich würde empfehlen, die Hauptspaziersaison wegen Schnee ist hier, man kann sagen, beginnt in der zweiten Hälfte vom Mai und bis Ende September. Das ist am meisten und in der Zeit sollte es Schnee selten sein oder gar nicht sein.
0: Ja, denn wir sind zwar hoch, aber noch nicht so extrem hoch. Und dann auch natürlich von Svatý Petr mit der Bahn hochfahren zu Virovka entlang von alten Holzhäusern. Ein schöner Weg.
2: Sie können auch diese Seilbahn nutzen. Von Ende Mai ist dieser Lift schon in Betrieb.
0: Ein ein historisches Riesengebirgslied, von dem ich bewusst nur diesen Teil des Refrains zitieren wollte. Gabi hatte ja eben das grenzenlose Wandern angesprochen. Der Grenzweg verläuft mal ein paar Meter auf tschechischer, mal ein paar Meter auf polnischer Seite. Gleich hinter der Spindlerower Baude, also der Spindlerbaude, habe ich mich auf polnischer Seite vor einer Baude ein wenig in die Sonne gesetzt. Sie heißt auf Polnisch Drostitschka Chata Odrodzienie, also übersetzt so viel wie das Jugendkammerhaus Rübezahl. Passt ja, der Rübezahl zum Riesengebirge.
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0: Aus Böhmen kommt die Musik und heute auch die Radioreise mit Alexander Tauscher. Im Riesengebirge sind wir unterwegs an der Grenze von Tschechien und Polen. Der alte Kammweg ist ein sehr beliebter Wanderweg, der inzwischen frei zugänglich ist. In meiner Jugend haben wir uns mit unseren russisch-tschechisch-Kenntnissen ab und zu mal auf diesen Weg hineingeschleust, an den Beamten da vorbei, der damals ja dieser Weg nur für die Staatsbürger der CSSR und auch von Polen offen gewesen war. Der alte Kammweg führt abwechslungsreich durch Geröllfelder und auch über weite Bergwiesen und ist streckenweise auch gepflastert. Schon Ende des 19. Jahrhunderts, da bauten Mitglieder des Riesengebirgsvereins entlang der Kammlinie diesen Wanderweg. Die Tageswanderung auf die Schneekoppe, die ist sowohl von tschechischer als eben auch von polnischer Seite aus möglich und sehr beliebt. Vom polnischen Karpacz aus muss man rund 900 Höhenmeter bezwingen, von der tschechischen Seite, also von Petzpod-Snežkau, sind es rund 100 Höhenmeter weniger. Das Riesengebirge, es gilt ja als das schneesicherste der europäischen Mittelgebirge. Im Winter steht hier ein dichtes und auch gut markiertes Loipennetz zur Verfügung, vor allem auch im tschechischen Harachov oder auch in Splinterov Mlin. Über Spindlermühle sprach ich mit Jitka Hronešová. Sie arbeitet nämlich in der Arnebach-Baude und ist ehrenamtlich für das Tourismusbüro in Spindlermühle tätig.
1: Spindlermühle has a long history and we are proud that we can be part of this city.
2: Spindlermühle hat eine lange Geschichte, auf die wir sehr stolz sind. Wir können bauen auf die einerseits Landwirtschaft, auf die historischen Gebäude und wir sind natürlich auch stolz auf die

0: Tourismus, denn es war schon immer eines der wichtigsten Zentren für Erholung und Sport. Es war, bevor es Landwirtschaftsdorf war, ein wenig Industrie, aber nicht sehr stark. Es war Bergbau hier, man hat unter anderem hier in Spindlermühle Uran abgebaut, aber jetzt nicht im so großen Stil.
1: Had so much of farming. So we have a Svati Petr area.
0: Wir haben zum einen den Ortsteil Svati Petr, also Heiliger Peter.
1: And it is the great starting point to reach the Sněžka.
0: Es ist ein idealer Ausgangspunkt, um Wanderungen zur Schneekoppe zu starten.
1: We have a tile which is called Central.
0: Dann gibt es den zentralen Bereich von Spindlermühle mit den meisten touristischen Angeboten, mit den meisten Hotels, auch Spa-Anlagen.
1: And wellness. And then we have tile Bedřichov.
0: Bedřichov ist ein Teil, wo vor allem die Menschen leben, die in Spindlermühle selbst arbeiten, also beispielsweise auch im Tourismus angestellt sind.
1: Und danach haben wir Lapska. Das ist Teil, welcher ist in der Nähe von Spindlermühle. It has a connection to Medvědín.
0: Und dann gibt es eben diesen Ortsteil Lapska, der eben diese Seilbahnverbindung zum Berg Medvědín hat. Medvědín kommt von Medvěd, dem Bär.
1: It used to be, but there has never been bears in the Krkonoše.
0: Der Name Medvědín, Medvěd im Russischen auch der Bär, aber es gab hier nie Bären.
1: The main chairlifts are in Svatý Petr, Medvědín and Lapska.
0: Wir haben drei große Lifte, die von Spindlermühle auf die Berge führen, in Svatý Petr, also Heiliger Peter, in Spindlermühle und im Ortsteil Lapska.
1: Spindlermühle is the main touristic and skiing resort in the Czech Republic.
0: Spindlermühle ist der wichtigste touristische und vor allem auch wintertouristische Ort in der Tschechischen Republik.
1: There is many competitions with
0: the es sind viele Wettbewerbe, die hier ausgetragen werden, viele Wettbewerbe, die allein schon das World im Vornamen tragen, beispielsweise auch der Damen-Ski-Weltcup.
1: Ski-Weltcup und Snowboard-Weltcup is actually held here. We have many cross-country tracks.
0: Es gibt viele verschiedene Cross-Country-Strecken und natürlich ist auch Spindlermühle sehr beliebt, um von hier aus zu Skitouren zu starten. To go through the wild forest.
1: You shouldn't go through the forest because the national park wouldn't be happy about it.
0: Ich fragte gerade, ob man dann beim Skitouren gehen durch den Wald gehen soll. Nein, soll man nicht tun. Da ist der Nationalpark natürlich nicht sehr erfreut über das.
1: Yeah, you have to keep yourself on the assigned tracks.
0: Also bei Skitouren auf jeden Fall den beschilderten Wegen folgen.
1: Our season starts usually in
0: die Wintersaison hier beginnt im November, endet im März.
1: We have snowpark in Medvědín.
0: Wir haben diesen Snowpark einmal am Medvědín, aber auch für den Fall, dass es nicht genug Schnee klimatisch geben sollte, haben wir entsprechende Beschneiungsanlagen und können damit garantieren, dass es hier immer Schnee im Winter gibt.
1: A security of the snow conditions.
2: Ve Špindlerově mlýně, tam překrásně je v zimě, když je zákaz vycházení.
1: And the cross-country tracks begins there.
0: In Horní Mísečky beginnen zum einen die Cross-Country Tracks, der Schneepark befindet sich da und auch die normalen Skipisten. Dann ist man sehr nah an den höchsten Bergen rund um Spindlermühlen.
1: Very close contacts with the mountains. We have many hotels here.
0: Verschiedene Hotels in Spindlermühle, die auch Wellness anbieten, aber eben auch einen Wasserpark direkt im Zentrum.
1: Here in the central city. It's more like a wellness and
0: ein zweiter Wasserpark in Bedřichov, der hat etwas größere Wasserrutschen und auch einen eine größere Fläche.
1: And bigger swimming pool. If you still need more water, there is a big aqua center now in Vrchlabí.
0: Und wenn man noch mehr Wasser braucht, dann ist ein noch größerer Wasserpark in Vrchlabí, etwa 15 Kilometer flussabwärts der Elbe, also in Hohenelbe gelegen. If you would compare Spindlermühle with Petspotsneskau and other cities, Jansgelasene, wenn sie vergleicht jetzt Spindlermühle mit beispielsweise Pez an der Schneekoppe oder auch Jansgelasene, also Jansbad, was ist der Unterschied?
1: What I see as a big
0: in Spindlermühle haben wir wirklich ein Stadtzentrum, ein gewachsenes und auch die Elbe, die direkt durch das Stadtzentrum führt.
1: Labe, which goes through the city center. White Bridge,
0: und die große Brücke über die Elbe, die ein markantes Erscheinungsbild im gesamten Stadtzentrum ist.
1: So you are here actually not only on eastern or
0: Spindlermühle befindet sich geografisch gesehen auch in der Mitte des Riesengebirges, nicht so weit östlich wie Pez, sondern direkt im Zentrum des Riesengebirges, sodass man von hier aus die Touren starten kann.
1: Sie können entweder einen Seilbahn benutzen oder Sie können mit dem Bus hochfahren zu den Bergen. Es ist problemlos, zu diesen interessanten touristischen Zielen zu kommen.
3: Denn so praktisch die Autoanreise ins Riesengebirge auch ist, so sehr freut man sich doch, wenn man im Urlaub so wenig wie möglich Autoverkehr hört.
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0: Guten Morgen, ihr Lieben da draußen.
1: Ihr
0: guten
1: Lieben
0: Morgen.
1: Da draußen.
0: Ja, guten Morgen, Horst. Ach du, ein Tag wird das wieder, du, ich sage es.
1: Meinst du?
0: Ja.
1: Soll das eine Nacht werden jetzt? Oder was soll das?
0: Nein, der Tag, der jetzt kommt. Allein aus dem Grunde, dass sie ja schon wieder bombastisches Wetter angesagt haben, obwohl wir verdammt nochmal einen Schauerregen vertragen können, du. Also die Pflanzen auf dem Acker, du, die lassen schon wieder die Ohren hängen. Aber ja gut, das merkt man in der Stadt nicht ganz
1: nicht so.
0: Nicht?
1: Nein,
0: aber aber wenn es mal einen Schauer regnet, dann staubt es auch nicht so. Ne? Und das ist in der Stadt ja genau das Gleiche. Ne?
1: Das ist doch ein bisschen Mullen, ist doch egal.
0: Ja, ist egal. Mal ordentlich mit dem Auto den Feldweg rauf und runter heizen, damit richtig. Alle da was von haben. Da, ne?
1: Schöne Staubschicht auf dem Auto hat auch was.
0: Ja,
1: am nächsten regen sieht das gut aus dann. Dann läuft der ganze Mist dann.
0: Ja, ist dann so. Aber es ist aber auch wirklich so, wenn da ein Fahrradfahrer und Fußgänger sind und das ist eine schmale Straße und du hast ein bisschen Schotterweg, an der Seite von der Straße,
1: dann
0: man soll ja schon mit einem Meter Abstand überholen, aber wenn man denn schon auf den Schotter kommt, dann soll man mit dem Auto doch ein bisschen langsam fahren, sage ich jetzt mal. Weil wenn du denn hinter dich guckst in den Spiegel,
1: den siehst du gar nicht mehr dann.
0: Dann setzt er sich schon seine Sahara-Ausrüstung auf.
1: Ja, richtig, genau.
0: Aber weißt du, worüber ich mich heute Morgen schon gefreut habe?
1: Na?
0: Die einfachsten Dinge von der Welt sind ja manchmal so, dass man gute Laune kriegt. Ja, ne?
1: Tatsächlich.
0: Ich war ja draußen und schon mit unseren kleinen Wauwaus wie immer.
1: Bleibt ja nicht aus, ne?
0: Ja. Und wir bei uns wohnen ein Eichhörnchen-Pärchen wohnt bei uns vorne an der Einfahrt im Eichbaum.
1: Und da hast du Miete eingefordert, oder was?
0: Die Miete?
1: Ja?
0: Ach, weil das unser Baum ist, meinst du jetzt?
1: Ja, eben, genau.
0: Nee, die wohnen da also sehr kostengünstig insofern. Da, ne? Und, aber
1: Sozialwohnung.
0: Das, und dann rauf und runter und immer um den Baum umzu und dies und das und die Hunde sind was durchgedreht, aber herrlich. Aber die waren so dreist, die Kleinen, und es hat so einen Spaß gemacht, denen zuzugucken. Aber da kannst du mal sehen, du, also mit wie wenig man Freude machen kann. Echt? Das ist wirklich, du. Also,
1: erschreckend, ne?
0: Ja, das ist echt erschreckend. Ich muss mal gucken, vielleicht spendiere ich dir eine Nuss. Oder irgendwie sowas, ja, so als eine obendrauf.
1: Unsere Stammhörer sind auch schon wach heute Morgen, sind ja wieder mit uns aufgestanden, denke ich mal. Guten Morgen, ihr zwei, wünsche euch ein schönes Wochenende, einen schönen Tag, viel Erfolg bei allem, was ihr noch vorhabt. Grüße gehen wie immer an meinen Schatz. Mhm. Pass alle auf euch auf. Grüß Thomas. Thomas, wir grüßen dich auch.
0: Wir grüßen dich.
1: Schön, dass du wieder dabei bist, eingeschaltet hast.
0: Schönes Ding.
1: Rechtzeitig auf allen Fälle.
0: Ja.
1: Und dein Schatz hat natürlich auch uns geschrieben, einen schönen guten Morgen ins Studio Stur. Wünsche euch beiden allen Zuhörern, meinen Schatz, den ich sehr liebe, einen schönen Samstag und einen schönen Sonntag. Passt schön auf euch auf. Liebe Grüße, eure Monika aus Nordenham. Und Monika, auch an dich die besten Grüße von uns.
0: Ja.
1: Aus Stur und jetzt für euch Musik. Alte Musik, wie immer, fangen wir damit an. Auf geht's.

0: Der Ronny war das. Der hat damals schon einen kleinen Hund besungen, ne?
1: Der hat einen kleinen Hund besungen?
0: Ja, kleine Annabelt.
1: Du kommst auf ihn.
0: Ja, stimmt doch, oder nicht?
1: Kleine Annabelt, ja. Meinst du, der kleine Bauer hieß Anna, oder was?
0: Ja, klar. Kleine Annabelt, hat er das gesungen.
1: Ja, man kann mit der deutschen Wortfindung kann man schon einiges anstellen, ja.
0: Stimmt, ja.
1: Das
0: ja,
1: ist richtig. Also schon hochinteressant.
0: Habe ich recht, ne? Ja. Kleine Annabelt.
1: Doch, kann man...
0: Kleiner Wovi, der Anna heißt, warum nicht? Anna, also ich kenne keine Frau, die Annabelt heißt.
1: Nee, obwohl das...
0: Kennst du jemanden?
1: Das,
0: nee.
1: Ich kenne, doch, eine Anna kenne ich und die hat auch schon gebellt, aber das war, als wir alle zusammen ziemlich spät nach Hause gekommen sind, nicht? Aber das ist ja eine andere Sache. Das war auch berechtigt, muss ich ganz ehrlich sagen.
0: Das packen wir erstmal aus hier.
1: Ja, ja, ganz genau, richtig.
0: Kommst du wieder nicht in die Pötte?
1: Wieso
0: ich muss wieder anfangen hier.
1: Nee, ich war ja heute
0: ich
1: schon.
0: Ich hab Kaffee schon fertig.
1: Ich habe eine Tüte Brötchen habe ich schon geholt. Ach, ich war
0: ja,
1: schon los.
0: Toll, ja.
1: Jawohl. Und so, ich bin heute in aller Herrgottsfrühe in meinem Sweatshirt. Ich habe ein Sweatshirt. Aber ich habe, man hat...
0: Stimmt ja gar nicht.
1: Wieso?
0: Ein kurzärmeliges Hemd hast du an heute Morgen.
1: Ja, das ist doch sowas. Oder wie heißt das? Ich kann kein Englisch. Ich weiß das nicht.
0: Oh, jetzt habe ich schon gekrümelt.
1: Ja, das geht ja schon gut los hier. Naja, jedenfalls, ich war ja habe schon Brötchen, eine Tüte Normales geholt. Und dann hat sie mir, meine Bäckerei-Fachverkäuferin natürlich, hat mir zwei Maiswaffeln mitgegeben. Mm. Die sollte ich mal probieren. Also, und die hat extra gesagt, die haben fast keine Ballaststoffe.
0: Eiswaffeln kriege ich auch immer dabei. Was? Stecken sie mal oben drauf auf das Eis. Eine Eiswaffel.
1: Eine Eiswaffel?
0: Mhm.
1: Aber ich rede doch gar nicht von einer. Ich habe von einer Maiswaffel geredet. Eine Maiswaffel.
0: Wieder langweilig, Maiswaffel.
1: Naja, und die hat gesagt, die hat nämlich keine Ballaststoffe und das ist was für uns. Mhm. Nicht? Und da hat sie gesagt, und es steht auch hinten drauf, die haben einen sehr hohen glykämischen Index. Mhm. Ich habe zwar keine Ahnung, was das bedeutet, aber es klingt gut, deswegen. Nicht? Und,
0: klingt gut?
1: Ja, und einen Weichkäse habe ich noch mitgebracht.
0: Aber gestern, zu viele Cholesterin drin und so ein Kram.
1: Nein.
0: Kurkuma und was ich alles mit Kram.
1: Nee, und das ist ein Tortenbrie, heißt der. Torte ist immer klasse. Nicht? Also der ist mild und würzig und riecht ein bisschen nach Nüsse.
0: Auch das noch.
1: Es ist doch egal, was ich mitbringe.
0: Warum die riechen denn Nüsse? Kannst du mir erklären?
1: Warum die nach Nüsse riecht, das weiß ich da nicht.
0: Dann kann man Nüsse schmecken, aber riechen kann man Nüsse riechen.
1: Bin ich ein Käse-Heinz? Ich weiß das nicht. Ich genieße immer nur Käse. Ich mag Käse sehr. Ja,
0: du magst Käse.
1: Ja, auf jeden Fall.
2: Nee. 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

0: Alice. Una nota speciale. Schöner Titel, ne?
1: Oh, Alice hat wunderschöne Titel gemacht. Ja, die hat ja auch zum Teil auch auf Deutsch auch ja gesungen.
0: Tatsächlich,
1: ja,
0: haben die das?
1: Hier und da, ja, das ist da. Obwohl, also ich wüsste nicht, also wenn ich in einer, ich sag jetzt mal, ausländischen Sprache ein Lied singen sollte, also das müsste ich also wirklich üben.
0: Käsebrötchen hast du mitgebracht, das ist
1: ja,
0: gut,
1: das mache ich gerne. Hm? Ich hab doch gesagt, ich habe von allen eine Tüte voll mitgebracht, hat sie mir von allen was mit reingetan, da. Ja.
0: Alte Sachen von vorgestern,
1: ja,
0: oder was?
1: Ja, natürlich, selbstverständlich. Ja, ja, das ist...
0: ist mir schon klar. Mhm.
1: Nicht, wir müssen auch ja sparen so ein bisschen. Nicht?
0: Sparen wozu? Wofür?
1: Dafür legen wir mehr Energie in unsere Sendung, das weißt du doch. Das ist ja einfach so. Nicht?
0: Du musst ja vernünftig frühstücken, ne?
1: Ja, das...
0: Die wichtigste Mahlzeit am Tag.
1: Aber wenn du so durch die Gegend fährst, nicht? Also ja, wir wohnen ja hier in Stur, wir sind ja in der Nähe von Bremen.
0: Tatsächlich?
1: Ja, in der
0: Nähe. Gucken wir noch nach, ob das so stimmt.
1: In der Nähe vom Bremer Flughafen, da können wir was hingucken. Und wenn man so durch die Gegend fährt, ist ja ein bisschen ländlich hier alles noch. Und also was da im Augenblick für eine unheimliche Energie aus der Erde kommt, das ist ja Wahnsinn, nicht? Das ganze, die Getreidefelder.
0: Eine Ölquelle gefunden, oder
1: was? Nein, ich habe keine Ölquelle gefunden, sondern die ganzen Getreidefelder und der Mais und alles, es wächst aus der Erde, wie doof alles. Das muss doch alles irgendwo herkommen. Das ist doch unglaublich, was da für eine Energie in der Erde sitzt. Nicht? Also, da sag nochmal, du, die Erde ist ein doofer Planet. Also, beim besten Willen, du. Also, da geht ja richtig was ab, du. Das ist, finde ich, ganz, ganz toll. Und das sind so Sachen, da achtet man an sich fast gar nicht mehr drauf. Nicht?
0: Doch klar, aber im Supermarkt kannst du doch gucken, ob das im Angebot ist oder nicht.
1: Ja, da sind, wenn ich zum Supermarkt komme, da sind meistens die Regale schon leer.
0: Wieso das denn?
1: Ja, weil ich müsste vielleicht ein bisschen eher dahin fahren. Ich bin Rentner, ich habe keine Zeit.
0: Ja, ist klar. Das ja, richtig. Ich, ja, ja.
1: Muss das immer
0: irgendwo noch. Dran muss es ja liegen, ne?
1: Ach, ist schon schön, alles klar.
0: Ja, alles gut, ja, ja.
1: So machen wir das.
0: Hallo.
1: Schön frühstücken.
0: Jetzt. Frühstücken?
1: Ja.
0: Meinst du?
1: Ja, ich
0: mit dir alleine, oder?
1: Nein, wir zusammen, wir schmatzen uns jetzt einen vor.
0: Beiß mal nochmal ab.
1: Ja,
2: genau. Hier kommt die Sonne in deinem Radio.
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1: Mit European Queen und Billy Ocean hier bei uns beim Radio-Frühstück.
2: Ja, genau, richtig.
1: Schlucken wir erstmal runter.
2: Ja, ich habe ja schon runtergeschluckt. Ich versuche ja immer schon zwei, dreimal vorher zu kauen und dann runter zu schlucken. Ja, ja, auf jeden Fall. Dann bleibt es einem wenigstens nicht im Hals stecken. Nicht? Aber weißt du was?
1: Wenn es regnet, ist es nass,
2: ja,
1: das weiß ich.
2: Ja, das würde höchste Zeit mal wieder werden, nicht? Weil die Pflanzen schon anfangen, die Ohren aufzurollen, so ein bisschen. Nicht? Aber was ich sagen
1: wollte. Ich weiß, woran das liegt.
2: Ja, tatsächlich. Mhm,
1: du hast dein Regenrückhaltebecken da aktiviert.
2: Die sind ziemlich leer im Augenblick mittlerweile schon überall in den Gemeinden. Ja, ja, das ist so.
1: Hätte sie weggelassen, dann hätte es auch geregnet.
2: Ja, das mag wohl sein. Na, aber was ich eben sagen wollte ist, und zwar, wieso, wenn du einen, ich sage jetzt mal nicht Postboten, sondern Postzusteller.
1: Ja, genau, richtig.
2: Ja, ist ja heute das Bessere.
1: Heißen die heute.
2: Ja, ganz genau. Wenn ein Postzusteller auf den Hof kommt, warum haben die immer alle Angst vor den Hunden? Haben die alle schlechte Erfahrungen gemacht?
1: Wahrscheinlich.
2: Ich weiß es gar nicht, weil im Prinzip tut das doch gar nicht nötig, wenn man sich so ein bisschen, ich kann das jetzt einfach sagen, mancher, der uns jetzt zuhört und Postzusteller ist, der sagt, da musst du mal selber machen, bist schon mal gebissen worden.
1: Eben, ja, genau.
2: Aber es liegt auch ja manchmal nicht immer nur an dem Hund,
1: nee,
2: nicht, sondern auch manchmal, wie man sich einem Hund gegenüber verhält.
1: Meinst du?
2: Ja, nicht? Und
1: wenn sie vielleicht auch mal der Postbote von einer Nachbarin gebissen wird oder so, vom Nachbarn?
2: Ja, das habe ich jetzt noch nicht gehört. Also in unserer Nachbarschaft ist das noch nicht vorgekommen. Also das weiß ich jetzt nicht. Nein, und da bin ich jetzt neulich, früher war es ja so, ich soll ja nicht früher sagen.
1: Nein, sollst du nicht.
2: Da,
1: dann hör doch auf damit.
2: Wir kennen ja alle noch die Sendung Neues aus Uhlenbusch, kennst du das noch?
1: Nee,
2: wo der Postbote Onkel Heini hieß.
1: Und Onkel Heini kam mit Fahrrad.
2: Ja, und Onkel Heini kam mit dem Fahrrad und der kannte jeden Hund, der kannte jedes Kind und was die spielen und dies und das, war an sich jemand, der die Post brachte und immer, also das war schön, muss ich ganz ehrlich sagen.
1: Ja,
2: aber heute, das, was ich sagen wollte, ist, ich habe unserem Postzusteller, der jetzt kommt, oder einigen von denen, habe ich ein paar Hundebreckis gegeben und das hat wirklich geholfen. Nach dem zweiten, dritten Mal, wo sie auf den Hof gefahren
1: sind. Hunde bestechen wieder.
2: Also für den Hund zu fressen, meine ich jetzt, nicht? Also
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1: Ist Horoskop denn heute dabei? Tag 24 war so frei. Das Horoskop. Wenn du ein Mensch bist, der zum Grübeln neigt, kannst du heute einige Probleme mit dem Einschlafen haben. Geh noch ein bisschen spazieren, das hilft ganz gut. Du willst dich durchsetzen, zum Glück aber nicht um jeden Preis. Stier. Keiner kann dir jetzt widerstehen. Deine Ausstrahlung ist Erotik pur. Du kannst dich mit deinen Sorgen ruhig an deinen Familienkreis anvertrauen. Zwillinge. Es gibt immer Zeitgenossen, die alles besser wissen und anderen nichts gönnen. So begehrenswert, wie du zurzeit bist, warst du schon lange nicht mehr. Krebs. Ausgewogene Kost baut dich jetzt am schnellsten auf. Setz nicht auf Perfektionismus. Das könnte eher hinderlich sein. Löwe. Du bist nicht richtig bei der Sache und brauchst eine extra Portion Disziplin. Du wirkst sehr bodenständig und hast ein ausgeprägtes Ordnungsbedürfnis. Jungfrau. Wenn du dir Zeit lässt, dann findest du für alles den goldenen Weg. Du arbeitest viel und bist sehr angespannt. Du solltest am Wochenende mal richtig ausspannen und nicht an die Kollegen denken. Waage. Keine wichtigen Entscheidungen treffen. Verhandlungen können Nachteile bringen. Du fühlst dich angespannt und matt. Ruh dich doch erstmal einmal wieder richtig aus. Skorpion. Obwohl du viel zu tun hast, nimmst du dir die Zeit für die Sorgen anderer. Du arbeitest mit klaren Gedanken und hast die Fähigkeit, Unternehmungen genau zu planen und entsprechend zuverlässig auszuführen. Schütze. Was du dir bildlich vorstellst, kann sich schneller erfüllen. Um Ideen umzusetzen, muss man auch etwas wagen. Steinbock. Im Umgang mit anderen Menschen, in Freundschaften, Familie und Nachbarschaft fühlst du dich jetzt ungezwungen und erfreust dich guter Kontakte. Die gebratenen Tauben fallen nicht in den Mund. Dafür muss man etwas leisten. Wassermann. Da du dein Licht nicht mehr unter den Scheffel stellst, ist dir Lob gewiss. Wenn du Freundschaften nicht pflegst, musst du mit Einsamkeit rechnen. Fische. Du hast viele Möglichkeiten, dich zu vergnügen oder zu entspannen. Überleg, wen du an deinen Unternehmungen beteiligen willst. Wenn du geschäftlich nicht klarkommst, solltest du die Schuld nicht im Außen suchen.

0: Naja, goodbye sagen wir noch lange nicht. Dr. Hook in the Medicine Show mit Silvias Mother. Silvias Mutter muss auch mal mit dabei sein, ne?
1: Ja, das ist...
0: Warum nicht?
1: Nicht, also,
0: die muss ja aufpassen.
1: Ja.
0: Nicht, dass du da übergriffig wärst oder so, ne?
1: Nee.
0: Du bist ja ein Ohrenbeißer, bist du ja, ne?
1: Wer?
0: Du. Immer der fragt.
1: Woher weißt du das denn?
0: Hast du schon 80 Mal erzählt.
1: Oh, weißt du, dass ich fantastisch an Ohrläppchen knabbern konnte? Aber das ist ja eine andere Sache. Ach, ist das schön.
0: Ich bin immer noch gut.
1: Mein Lieber. Ja, aber das ist schon eine Zeit lang her. Aber
0: ja, ein bisschen, ne?
1: Ich habe schon lange nicht mehr probiert, weil das kommt immer dumm, wenn ich das mache beim Tanzen.
0: Glaube ich, ja.
1: Und dann,
0: man tanzt ja nicht mehr so eng heute.
1: Nee, es geht allein aus vom Körperlichen her nicht mehr. Also,
0: Abstand ist größer geworden.
1: Oder im Motto, als wir schlanker waren, standen wir uns näher.
0: Ja, stimmt, ja, richtig.
1: Nein, das ist...
0: Aber das hat was, ja. Ja,
1: ja, das ist schon. Aber was ich erst noch sagen wollte, um das mal eben schnell richtig zu stellen, ich hatte ja gesagt, dass ich unserem Postzusteller, dass ich dem Breckis gegeben hatte, nicht? Also das ist, also wirklich, dem hatte ich die gegeben und der hat dann 3 Tage lang die Hunde damit angefüttert und siehe da, wenn das Auto auf dem Hof gefahren ist, dann haben sie mit dem Stert gewackelt.
0: Gewackelt haben sie.
1: Und naja, da war schon alles gut. Also die Möglichkeit besteht durchaus, sich auch mit Hunden anzufreunden.
0: Meinst du?
1: Ja.
0: Doch, anzufreunden?
1: Doch, man muss das auch wollen, ja. Auf der einen Seite.
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0: Du bist keine Mona Lisa, das Ganze von Dirk Busch.
1: Mona, Mona.
2: Mona, Mona.
0: Und schon haben wir einen Wunsch aus der Lustburg.
3: Da wir ja in der Urlaubszeit und Ferienzeit ist heute also der Andrang sehr übersichtlich, muss ich ganz ehrlich sagen.
0: Ja, eben.
3: Also, der André hat uns eine Nachricht zukommen lassen, die ist, ja, viele haben
0: bisschen
3: das...
0: traurig.
3: Ja, ein bisschen traurig, viele haben es schon in den Nachrichten gehört. Die englische Sängerin Bonnie Tyler ist gestorben, und zwar am 8.7.26. 26, genau richtig. Und die britische Sängerin Bonnie Tyler, sie ist 75 Jahre alt geworden, und so hat ihre Familie also mitgeteilt. Und ja, hoffentlich bleibt sie auch noch ganz, ganz lange in unseren Ohren. Das wird wohl so sein mit ihren Titeln, die wir ja alle nun immer und immer wieder gehört haben, da nicht. Und André schreibt auch, wo immer du bist, leb im Herzen weiter. Und auch alles Liebe und Gute an alle Fans. Und wir spielen heute den Titel von ihr, It's a Hard Day.

0: Bonnie Tyler, It's a Heartache. Und jetzt habe ich noch eine Meldung vom Thomas bekommen. Sehr traurig, schreibt er. Wieder ein Stück Musikgeschichte weniger. Nein, das stimmt ja nicht. Die Musikgeschichte bleibt uns ja. Nur die Künstlerin wird uns nicht mehr, ja, nicht mehr beglücken, sagen wir mal
1: ja,
0: so.
1: Ja, das ist immer, die Welt dreht sich im Kreis. Es ist ein Kommen und ein Gehen, nicht?
0: Das die Musik ist, bleibt uns aber eher. Ja, das ist ja das Schöne dabei.
1: Ja, das auf jeden Fall. Das ist ja, und vor allem ganz typisch war ja immer ihre, diese kratzige Stimme, die sie hatte, nicht? Und das
0: ja,
1: war
0: es also, kam nach einer Operation, eine Stimmbandoperation hat sie gehabt. Ja,
1: ne? hat sie in einem Interview mal gesagt und weil sie wieder die Füße nicht stillhalten konnte und zu früh angefangen hat, ihre Stimmbänder zu belasten.
0: Genau,
1: und
0: richtig.
1: Deswegen,
0: es ist einfach los. Geschrien und dann war es so passiert.
1: Ja, und das hat das denn ausgemacht, dass sie eben diese so fantastische Stimme bekommen hat. Nicht? Da, wo es manchmal hinfällt. Nicht?
0: Ja, genau es eben. Richtig.
1: Muss manchmal was passieren, was an sich gar nicht passieren soll, und dann wird was Gutes draus.
0: Nun wollen wir aber nicht mehr traurig sein, ne?
1: Richtig.
0: Wir begrüßen mal unsere ganzen Urlauber, die bei uns im Sendegebiet Urlaub machen. Wunderschönen guten Morgen.
1: Gut,
0: ihr habt richtig gewählt, den richtigen Sender. Ist für euch Musik von uns, für
1: uns,
0: euch.
1: Uns Wetter auch.
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1: Ganz genau, was auch sonst, ne?
2: Ja. Oh,
1: einen schönen guten Morgen aus Assenstedt habe ich auch reingekriegt heute Morgen. Meine Solaranlage sagt mir, dass es heute viel Sonne gibt, sagt er.
2: Ach, tatsächlich.
1: Roland. Schöne Grüße.
2: Ja, schöne Grüße auch
1: von mir. Das meine, glaube ich, auch momentan. Es gibt viel Strom.
2: Das ist
1: Stromenergie.
2: Richtig. Und immer wenn wir elektronische Fragen haben, dann fragen wir Roland. Das ist immer unsere genau. Adresse. Das ist richtig, ganz genau. Richtig. Ja. Aber wo ich Roland jetzt nicht fragen kann, das heißt, das müsste ich mir an sich selbst beantworten. Das ist, ich werde gleich wahnsinnig.
1: Musik war eben übrigens von Wolkenfrei. Jeans, T-Shirt und Freiheit.
2: Ja, das war Wolkenfrei. Richtig.
1: Vanessa Mai.
2: Ja. Ja, ein schöner Titel auf jeden Fall.
1: Ich kann dir sonst was erzählen, du sagst immer ja. Ja, Heidelinde Weiß hat das gesungen, du würdest auch sagen, ja, stimmt.
2: Die haben zu Hause gesagt, du sollst nicht immer dagegen angehen.
1: Ja, eben richtig.
2: Und seitdem ich das mache, habe ich meine Ruhe. Also
1: genau richtig.
2: Aber weißt du was, ich habe mit zusammengebissenen Zähne. Ich versuche jetzt hier seit 10 Minuten lang dieses blöde braune Frühstücksei abzupellen. Und da kommt alles mit. Die Pelle geht runter, aber das halbe Ei habe ich auch schon aus der Ader genommen.
1: Weißt du, wenn die zu frisch sind?
2: Oh,
1: die
2: du Himmel.
1: Schlechter gehen die abzupulen.
2: Ehrlich, du.
1: Lass einfach eine Woche liegen, dann geht das schon besser.
2: Aber kannst du einen Satz bilden? Pass mal auf. Ein Mann, eine Frau, ein Zimmer, 2 Eier. Kannst du da einen Satz draus bilden?
1: Wieso soll ich einen Satz rausbilden? Die haben Frühstück bestellt auf dem Zimmer, was sonst?
2: Nee, der Satz heißt Ei, Ei, Frau Zimmermann.
1: Find's gut, ne?
2: Ja, das finde ich jetzt schon wieder gut. Jetzt habe ich wieder gute Laune.
1: Toll.
2: Es ist so. Ach, ich hoffe, ihr da draußen auch alle, meine Lieben. Genau. Schönes Frühstück euch.
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0: Maywood, Rio de Janeiro.
1: Ja, gibt das hier eigentlich auch mal einen Wetterbericht oder was?
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0: Ist tatsächlich schon wieder Halbzeit, du.
3: Ja, das
0: mein
3: ist...
0: Mein lieber Mann, die Zeit, die läuft heute wieder wie verrückt.
3: Detit, ja. du. Ich sag dir das so. Und an der Nordsee, der Bums, ist das Wasser wieder weg, ne?
0: Ja, eben,
3: da
0: genau.
3: Du musst baden gehen und den Garder war doch nicht.
0: Du musst doch hier Matschepampe laufen.
3: Ja, was sag ich da, wer denn auf dem Papier?
0: In Bremen verdecken vormittags und am Nachmittag auch einzelne Wolken die Sonne bei Temperaturen von 18 bis 28 Grad. Am Abend gibt es in Bremen keine Wolken, Temperaturen liegen dann zwischen 22 und 27 Grad. Nachts gibt es einen wolkenlosen Himmel bei einer Temperatur von 16 Grad haben wir dann nur.
3: Wo sind die denn alle hin, die Wolken?
0: Ja, weiß ich auch nicht.
3: Ja,
0: muss frei dann.
3: Ja, gibt es am Morgen noch mehr?
0: Wir gucken nochmal rüber nach Bremerhaven. In Bremerhaven gibt es vormittags und auch am Nachmittag eine Mischung aus Sonne und Wolken bei Temperaturen von 15 bis 25 Grad. Am Abend ist es dann in Bremerhaven wolkenlos bei Werten von 19 bis 24 Grad. Auch in der Nacht ist es klar bei einer Temperatur von 16 Grad. Frisch. Kann man gut schlafen, finde ich.
3: Ja, richtig. Bremerhaven, da ist doch jetzt richtig was los, ne?
0: Ist immer was los,
3: da ja. Da sind also hier Matjes essen und was nicht essen da. Ne? Das riesengrößte Brötchen, was es gibt und was nicht
0: essen. Möchtest gerne Matjes essen jetzt, ne?
3: Aber ich hätte mal wieder Lust dazu, ja, muss ich ganz ehrlich
0: sagen. Ja, fahr einfach hin.
3: Ja, sehr. Und wirkt sich Matjes denn auf das Bio-Wetter auch aus, oder wie ist das?
0: Schauen wir einfach mal, ne? Nachts kann man nicht so gut schlafen, steht hier. Auch am Tag gibt es immer mal wieder Beschwerden. Das betrifft besonders Asthmatiker und Rheumatiker.
3: Ja, wenn du so viel gegessen hast.
0: Ja, eben. Ja. Sonst geht es den meisten Menschen recht gut. Nur bei Neigung zu Bluthochdruck sollte man aufpassen.
3: Ja.
0: Am morgigen Sonntag, die derzeitige Wetterlage verursacht vermehrt rheumatische Beschwerden wie Gelenk, Muskel, Glieder und Narbenschmerzen. Die Wahrscheinlichkeit für Kopfweh und Migräneattacken steigt deutlich an. Die Luftmasse regt die Durchblutung und den Stoffwechsel an. Viele Menschen fühlen sich munter und fit, außer Conny.
3: Ja, nee.
0: Der kommt vom Fort wieder nicht runter, weil der Stoffwechsel angetrieben ist.
3: Vor den ganzen Matjes essen, oder
0: ja,
3: was?
0: Ja, eben, genau, richtig.
3: Oh, aber weißt du, wenn das noch alles funktioniert, dann lebst du noch. Das ist doch alles in Ordnung.
0: Ja, hallo.
3: Mal. Und dann wollen wir das Leben auch weiter genießen,
0: solange
3: es uns denn bleibt. Alles richtig gemacht, würde ich mal sagen. Ja, schöne Grüße von uns beiden an euch alle. Da draußen an den Radiogeräten.
0: Genau, richtig, so sieht's aus.
3: So machen wir das.
0: Aber ja. Hallo.
3: Mit einem

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1: 9:04. Schönen guten Morgen, liebe Autofahrer. Eine Meldung in die Stadt Bremen. Die Bismarckstraße ist stadteinwärts zwischen Hornaustraße und Herderstraße wegen Kanalbauarbeiten gesperrt. Ansonsten habe ich nichts weiter. Wünsche natürlich allen unterwegs wie immer eine gute und sichere Fahrt. Da wo es geht, kommt gut durch. Natürlich am besten mit uns heute Morgen. Gute Fahrt.

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1: Genau, mit Annika und den Japanese Boy.
2: Oh, ewig alter Song, auch aus den 80er Jahren. Ja, mhm. Nicht? Tolle Musik, muss ich ganz ehrlich sagen. Liebe ich heute noch.
1: Auf jeden die Dame Fall. Ist aber ein Kimono aufgetreten.
2: Ja, ne? Und so bunte Haare und die hat aber so Stricknadeln in der Haare gehabt.
1: Ja, richtig, genau. Essensstäbchen war das.
2: Ja, Essensstäbchen, ja, ganz genau. Ich habe mich ja neulich wieder aufgeregt. Du, oh, meine Nerven. Du. Mein Auto war leer gefahren.
1: Dein Auto war leer gefahren.
2: Also der Tank, passiert mal. Der Tank war sehr. Und da kam ich dann an der Tanke vorbei und dann bin ich auf die Tankstelle rauf. Ich dachte, ach, wenn du gerade hier bist, dann brauchst du nicht extra fahren, weil du weißt ja selber, Liter 2 Euro, da wirst du ja schwindelig im Kopf dann,
1: ja,
2: im
1: Augenblick
2: dann nicht. Und jeder Kilometer ist ja zu
1: viel. Das Feuerzeugbenzin gekauft, wa?
2: nee. Also volltanken tue ich denn schon, also in der Richtung. Du, und ich fahre ran und dann erstmal klemmt dieser Tankdeckel von meinem Auto. Kriege ich also Tankdeckel, die Klappe.
1: Der hat sich festgesogen.
2: Oh.
1: Ach so, die Klappe.
2: Die Klappe kriege ich
1: die
2: nicht.
1: Klappe nicht.
2: Oh, da war ich ja schon mal vorgekocht, nicht, dass das nicht funktionierte. So, und dann hatte ich die dann auf mit allen drum und dran und nehme die Zapfpistole, auch die richtige, das ist ja schon mal wichtig. Ja.
1: Mit Schwung aus der Halterung.
2: Mit Schwung aus der Halterung raus und
1: wupp.
2: Schwapp, sagt das auf einmal.
1: Das ist bei Diesel sehr schön.
2: Hast du das auch schon mal gehabt?
1: Ja, das riecht hervorragend.
2: Ich nehme die Zapfpistole da raus und schwapp, da kommt der Rest vom Vorgänger aus der Zapfpistole und er gießt sich über mein T-Shirt. Leute, das kann doch nicht angehen. Ich hab einen Anfall gekriegt. Kann man denn nicht einfach, wenn man sein Auto betankt hat, die Zapfpistole einfach leer laufen lassen?
1: Ja, eben genau.
2: Ich klopfte ja sogar noch aus, dass auch ja der letzte Tropfen daraus
1: kommt. Ausbringen den Schlauch besser noch.
2: So ungefähr. Weißt du, aber nee, die Zapfpistole, die wird rausgezogen und dann wird sie sofort zur Seite gedreht, dass ja kein Tropfen auf den Lack kommt.
1: Genau, richtig.
2: Nicht?
1: Dann Qualität.
2: So, und der Nächste, der die Zapfpistole wieder aus dem Haken rausnimmt, der plötzlich den ganzen Scheiß da über den Panzer, nicht? Oh, ich hab gesagt, das kann's jetzt nicht sein, ey, du. Ich bin dann anschließend wieder nach Hause gefahren, habe eine andere Latzhose angezogen.
1: Tatsächlich?
2: Nee, weil ich wollte den ganzen Tag ja nicht nach Diesel riechen. Da
1: nee, das will man ja nicht unbedingt. Nee.
2: Aber da sollte man wirklich mal drüber nachdenken. Also, Ausnahmen bestätigen die Regel, die machen's richtig. Nee. Aber viele machen's aber auch so. Naja, denken wir mal drüber nach.
1: Ja, auf alle Fälle.
2: Spätestens bis einem das selbst passiert ist.
1: Meinst du?
2: Genau, das hilft.
1: Das hilft auf alle Fälle.
2: Ja, mit Sicherheit.
0: Na, wart ihr letztes Wochenende wieder bei der Konkurrenz? Wir wussten es. Ihr kommt wieder.

0: Ja, die Anderson war das. Ich glaube, als er den Titel aufgenommen hat, war es noch nicht so schlimm.
1: Nee, tatsächlich.
0: Ja, es schreibt er auch, der Roland schreibt, oha, böser Titel, Nein heißt ja, schreibt er. Ich glaube, es heißt Nein heißt Nein. So sollte es auch eigentlich sein im richtigen Leben, ne?
1: Normalerweise sollte es so sein, ja. Sonst kannst du ja gar nichts mehr glauben, nicht? Ist wirklich wahr, du. Aber ich war ja neulich, das wetterbedingt war ich bei uns am See, am Silbersee, das ist ein Autobahnsee hier bei uns in Stur. Und da habe ich gesehen, dass junge Leute, ich sag mal, in dem Alter, wo man sich richtig drüber aufregt.
0: Du guckst ja doch gar nicht hin.
1: Nee, gucke ich auch nicht, aber das...
0: Hast du dir erzählen lassen?
1: Nee, das ist mir aufgefallen, ja, muss ich ganz ehrlich sagen. Da bin ich, die sind schwimmen gegangen.
0: Ja, ist logisch, wenn man am See ist.
1: Ja, und hatten in der linken, ich meine, sieht man beim Rollerfahren ja auch häufig, hatten in der linken Hand, die können mit einem Arm schwimmen, die hatten in der linken Hand ihr Handy. Kannst du dir das vor...
0: Ja, klar, die wollen eine Aufnahme machen im Wasser.
1: Zum Schwimmen... Das Handy mit ins Wasser nehmen.
0: Ja, natürlich. Ist doch ganz normal heutzutage.
1: Das ist normal? Ja, ich nehme mein Telefon normal. Nicht mit zum Schwimmen.
0: Es geht doch nicht ums Telefon, es geht um die Kamera.
1: Ja, aber ich habe die Dinger.
0: Die wollen doch nicht telefonieren im Wasser. Die wollen ein Bild machen. Ganz logisch.
1: Und jedenfalls, ich habe die gefragt. Ich sage, Leute, ich sage, das Ding geht doch kaputt im Wasser, oder nicht? Ich sag, mach mich mal schlau. Nee, die sind
0: wasserdicht.
1: Die sind genau, wasserdicht. Die sind, ja, Fleutsche piepen. Ja, für normales Badewasser, sage ich es mal, will ich das ja nicht sagen. Also jetzt im See. Nicht? Aber Salzwasser etc., wenn du so
0: ein... Wann ist da Salzwasser im See?
1: Wenn du in einem Gewässer schwimmst, wo Salzwasser drin ist zum Beispiel, ja, da wird dir...
0: Du weißt aber gerade beim Silbersee, da ist kein Salzwasser drin.
1: Ich wollte doch gerade sagen, allgemein heißt es, die Dinger sind wasserdicht. Aber bei Salzwasser und alles, was da so drin ist, sind die nicht mehr wasserdicht. Das ist einfach so. Habe ich mich extra...
0: Du musst aufpassen, dass du nicht ganz dicht bist, mein lieber Freund.
1: Wasserdicht bin ich.
0: Ja?
1: 100%, ich kann es hier drauf...
0: Nein, ich weiß nicht.
1: Also die nächste Stunde jedenfalls noch.

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1: Ganz genau, mit Dieter Thomas Kuhn und Über den Wolken.
2: Ja, das ist heute immer noch ein flotter Titel, nicht? Richtig, also genau. Beim besten Willen. Aber ja, ich sehe deinen Zeigefinger, Horst.
1: Ja, wir haben eine WhatsApp gekriegt. Okay. Guten Morgen, ihr beiden, und schönes Wochenende an alle Radiohörer. Ihr beide seid heute wieder göttlich. Liebe Grüße von Gernot aus dem schönen Märkisch-Oderland. Gernot, wir grüßen dich.
2: Ja, das tun wir auf jeden Fall. Das ist schön, dass du immer wieder mal schreibst. Da freuen wir uns drüber auf jeden Fall. Aber weißt du, was ich noch sagen wollte?
1: Schreibt, der bleibt, weißt du ja.
2: Ja, das ist so, bleibt auch im Gedächtnis auf jeden Fall.
1: Der Roland hatte noch eine Frage an dich.
2: Ja?
1: Silbersee hat dazu gesagt, direkt an der Autobahn. Er fragt, ob das direkt zum Autobahnzubringer ist, zum See.
2: Nein, das ist kein Autobahnzubringer. Der ist zwischen Dreieck Stur, heißt das, und Brinkum, dazwischen liegt der ja.
1: Er möchte gerne einen Autobahnanschluss haben an den Silbersee.
2: Tatsächlich?
1: Ja.
2: Ja, vielleicht.
1: Kannst du dafür sorgen?
2: Meinst du, dass ich da mal eben an der Seite Stacheldraht an runterreckeln kann und eine Leitplanke rausnehme?
1: Ja, klar.
2: Und dann
1: würde kein Problem sein.
2: Ah, nee, so einfach geht das gar nicht. Aber man kann ziemlich schnell dahin kommen, ja, auf jeden
1: kann
2: Fall.
1: Man.
2: Ja, ja, es ist schon richtig schick, ja, muss ich sagen, ja. Ja, ja, nicht das.
1: Was machst du da eigentlich immer?
2: Was ich da mal mache am See?
1: Mhm.
2: Das will ich dir ganz genau sagen.
1: Ich weiß es ja.
2: Und zwar.
1: Er hat einen Servicedienst angenommen.
2: Ja. Wie soll ich sagen? Ene Macke Gänsekacke. Weißt du, was das bedeutet? Und zwar bei uns am Silbersee, da wohnt eine große Gänsefamilie, eine Graugänsefamilie mit 11 Personen, hätte ich bald gesagt, 11 Tieren. Und diese Tiere, die sollen nicht verjagt werden, die wohnen da, ja, die sind schon seit ein paar Jahren. Ja, die wohnen da eben. Ja. Und es ist ein sehr, sehr schöner Badestrand mit allem drum und dran, aber die Gänse sagen sich dann auch, einen schönen Badestrand können wir ja auch mal vertragen, nicht? Fressen dann ein bisschen Gras auf der Liegewiese und hier und da und am Strand und haben natürlich auch das Bedürfnis, weil die ja an sich kein eigenes Klo haben, da am Strand ihre Hinterlassenschaften zu hinterlassen. Dann, nicht? Und dann irgendwann liegt das alles voll. Ich sag mal, als erwachsener Mensch kannst du ja drüber hintreten und aufpassen, aber das sind sehr, sehr viele Kinder und die spielen da ja auch im Sand. Mit dem Eimer habe ich ja früher auch viel gemacht. Fange ich jetzt auch
1: und
2: bald
1: du spielst jetzt mit, ne?
2: Ja, wahrscheinlich
1: wohl. Oh, mit dem Eimer.
2: Und da hat man wirklich, die DLRG war sehr, sehr aufmerksam und hat mich gebeten, ob ich das machen könnte, weil sie finden niemanden und ich habe mich wirklich bereit erklärt, weil ich es gut fand, nicht entwürdigend oder sonst irgendwas, sondern als wirtschaftlich insofern, dass ich mit einer Schaufel und einer Schiebkarre und
1: Gänse-Toilettenservice,
2: sag ich nur. Weißt du, früher, wo man früher diese Ponyweiden mit abgeäppelt hat, mit so einem Winkeldingsbums da und so einer kleinen Hake. Und jetzt sammle ich den ganzen Kram ein und dann fahre ich das da weg und dann sind alle ganz, ganz dankbar und ich freue mich dann ein bisschen darüber.
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0: Marco Schönmerger, Sommernacht in Griechenland, warum nicht?
1: Ja.
0: Sommernacht in Stur.
1: Ja, das auch. Sommernacht in Stur. Weißt du was, wenn du denn auch noch ein bisschen gewitterige Luft hast oder sonst irgendwas, hast das Fenster aufgehabt und irgendwo hat auch noch mal ein Licht gebrannt oder sonst was. Was hast du denn im Zimmer?
0: Eine Mücke.
1: Alles voll Fliegen, du. Früher hatten wir ja noch Misthaufen hinterm Schlafzimmerfenster liegen. Und da kamen immer die Mistfliegen alle rein.
0: Ja,
1: aber heute ist das ja was anderes. Aber da kamen andere Fliegen. Wusstest du, dass ich eine Klatsche habe jetzt?
0: Ja, das stimmt.
1: Das
0: Klatsche hast du.
1: Ja, und zwar, ich habe mir jetzt
0: das eine Klatsche, eine Riesenklatsche.
1: Ich habe mir jetzt.
2: Du hast ja eine Scheibe.
1: Ja.
2: Ne? Du hast ja wirklich eine Scheibe. Ne? Du hast die größte Scheibe, die ich je gesehen habe.
0: Siehst du?
1: Das ist ja ganz was anderes.
0: Ich bin beschäftigt wieder.
1: Ja, also durch die Scheibe, durch die offene kamen die ganzen Fliegen rein. Und weil das Wetter dementsprechend gewesen ist, ja, ganz genau. Und dann habe ich. Und da habe ich gedacht, Mensch, die haben mich sowas von genervt. Ich konnte doch nicht schlafen.
0: Du. Nee, konntest du nicht schlafen.
1: Und dann bin ich ins Badezimmer gegangen, habe ich mein Handtuch, das war gebrauchtes Handtuch, war sowieso schon feucht. Und jetzt habe ich das mal noch ein bisschen nass gemacht, ausgefroren. Und dann bin ich mit diesem Handtuch bin ich auf Yacht gegangen, du. Oh, du, mit einem nassen Handtuch, da kannst du ja Fliegen jagen. Du kriegst sie sogar von der Decke runter.
0: Natürlich.
1: Ja, du kannst auch die Zimmerlampe, die kannst du auch die Glühbirne kaputt hauen. Das geht auch damit. Ich sag dir, das knallt aber wie verrückt, du. Nicht? Und das ist
0: dann, ja, jetzt kannst du es kriegen.
1: Ja, ich sag dir das, du.
0: Und, das ist zu spät.
1: Du, und ein Kumpel von mir, der hat mir das auch mal erzählt. Der hat das erzählt. Der hat gesagt, ich habe das auch mal mit einem nassen Handtuch gemacht. Der sagte, du, und... Und seine Frau, die lag im Bett. Junge. Und da stand er mitten im Zimmer. Sein Junge, da haben wir wo ihm sehen, wann du wie rund kommst, du. Und dann hat er ein nasse Handtuch genommen und hat Madame so richtig an auf den Schinken gezogen damit. Ich sag, yes, er fand das toll. Sie aber nicht so besonders.
0: Das glaube ich dir auch. Nee, die war schnell hellwach, ne?
1: Ja, ich sag dir, du. Oh, Mann.

0: Ja, hallo. Ist da die Diskothek Highlife? Ja, sehr gut. Sag mal, wenn ihr habt doch heute Abend die Ü50 Party. Ü50. Ja, sag mal, spielt ihr da auch Eye of the Tiger? Nett? Warum dann? Ja, aber ja, es war ja nur Frach. Die spielt es nicht.
1: Ich spiele es nicht.
0: Die spielt es nicht.
1: Das gibt's doch nicht. Ruf doch mal einen Crazy Sound an. Da spielt es bestimmt. Da hab ich's doch früher mehr gehört.
0: So.
1: Eye of the Tiger
0: ist
1: müssen sie
0: das.
1: doch
0: Das gibt's doch
1: spielen.
0: gar nicht, oder? Was ein Welterfolg.
1: Müssen sie doch spielen,
0: Das
1: Crazy
0: gibt's doch gar
1: Sound.
0: nicht, oder? Ja, ist da die Diskothek Crazy Sound? Ich hab mal eine Frage, wenn ihr so Oldie-Partys macht, ne? Jetzt wie am Wochenende. Spielt ihr da auch Eye of the Tiger? Was das ist? Eye of the Tiger ist ein Lied von dem Film. Kennen Sie nicht? Er kennt's nicht mal.
1: City Plate?
0: Und
1: Da hast du
0: jetzt?
1: früher immer gespielt.
0: Ja?
1: Rufe mal im
0: Im
1: wo
0: Top
1: hattest du
0: Ten?
1: in den Top Ten rufe mal
0: Im
1: an.
0: Top
1: Top Ten,
0: Ten
1: da
0: rufe ich
1: hast du
0: noch,
1: immer
0: das ist noch eine
1: gespielt.
0: Chance. Ja, hallo, guten Tag. Sie sind meine letzte Hoffnung. Ich habe mal eine Frage. Wenn Sie so Best of 70s, 80s spielen, ne? So von 70er, 80er. Ja, spielt ihr auch Eye of the Tiger? Auf gar keinen Fall. Überhaupt keine Chance. Nee, hat sich, nein, will ich, nee, alles interessiert mich nicht, ja. Nee, spielt es auch nicht. Auf keinen Fall.
1: Was
0: Oder?
1: machen wir denn da?
0: Bleiben wir daheim, oder?
1: Machen wir es uns
0: Ich
1: gemütlich,
0: mache mir
1: bleiben wir
0: sowas.
1: daheim, wir brauchen die Blödkopf nicht,
0: Nee.
1: oder?
0: Hauptsache, es geht ab.

0: Das Auge des Tigers, Eye of the Tiger, One Survivor, hier bei uns. Und wenn ihr euren Wunsch habt, dann könnt ihr uns natürlich schreiben unter, Conny hat den Zettel.
1: Ja, natürlich habe ich den Zettel, unter studio@radioweser.de.
0: Da schickt ihr eure Wünsche, eure Grüße hin für nächste Woche, dann versuche ich das alles zusammenzustellen.
1: Ich sag's nochmal, studio@radioweser.de.
0: Ja, für eure Grüße und Musik, wie gesagt.
1: Genau, richtig.
0: Und? WhatsApp machen wir auch nächste Woche wieder?
1: Ja.
0: Unter?
1: Ne, selbstverständlich natürlich. Nächste Woche haben wir wieder WhatsApp mit allem drum und dran. 0421 277 2942. Ich wiederhole nochmal. 0421 für Bremen. 277 2942. Und das kommt dann direkt hier bei Horst auf dem Schirm.
0: Plattenteller.
1: Auf dem Plattenteller.
0: Ja. So ungefähr.
1: Ganz, ganz genau richtig. Soll ich die lieben Grüße auch schon machen?
0: Ich mache, was du willst.
1: Ja, ich mache das auch. Und zwar,
0: du kannst auch nochmal abbeißen von deinem Brötchen.
1: Nein, ich will jetzt nicht von meinem Brötchen abbeißen. Ich will jetzt die lieben Grüße machen. Nachher vergesse ich die noch und dann schimpfst du wieder. So, sie sagt, also, weil wir ja Urlaubszeit haben, etc. pp. Und man sagt, habe ich
0: ja noch gewisse Reife hast du ja schon.
1: Ja,
0: man sagt ja nicht mal mit älter, sondern man wird reifer.
1: Ja.
0: Man muss nur aufpassen, dass man nicht überreif wird. Dann bist du nicht faul.
1: Ja, da wird man faul, da hast du recht.
0: Dann kann das weg.
1: Richtig. Und deswegen habe ich heute die lieben Grüße an die Leute, die, egal in welcher Funktion, als Flughafenmitarbeiter fast immer schnell dafür sorgen, wenn es möglich ist, dass wir dort ankommen, wo wir hinfliegen
0: tatsächlich?
1: Wollen. Ja, und dass unser Gepäck den gleichen Weg nimmt. Da sagen wir mal ganz schön Dankeschön. Ist ja nicht immer selbstverständlich.
0: Nee, richtig.
1: Richtig.
2: Danke. 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

0: Captain Jack war das. Aiko, Aiko.
1: Ja, Aiko, Aiko. Ich sage es ja, du.
0: Nicht Aiko, Aiko, nee, nee.
1: Nein, nein, nein. Aiko, das ist, Aiko. Aber weißt du was? Ich habe mal ganz...
0: Es regnet, es ist nass.
1: Ja.
0: Ich sag's immer wieder.
1: Ich habe mal ganz was Schönes erlebt und das gebe ich ganz gerne weiter.
0: Es riecht hier so komisch. Ich,

0: ein paar Blümchen, aber das sah so schön aus. Und dann bin ich ein Stückchen weitergefahren und dann bin ich wieder angehalten und dann habe ich diese Blümchen der lieben, netten Frau in der Spargelbude geschenkt.
1: In der Spargelbude?
0: Ja, die hat sich so gefreut. Die kannte ich mit Namen noch gar nicht mal. Nee. Aber ich habe ihr die einfach geschenkt, weil ich ihr eine Freude machen wollte.
1: Ach, du hast gedacht, vielleicht schenkt sie mir eine Stange Spargel oder was?
0: Nein, dann hätte ich ihr ja keine Freude gemacht. Sie will ja welchen verkaufen. Ich habe aber auch welchen mitgenommen, weil ich sowieso welche
1: war klar. Echt, das also war eine Stange mehr gekriegt.
0: Aber die hat sich gefreut. Vielleicht sollten wir das einfach mal öfter machen. Jemandem eine Meinst Freude du? Machen, ja.
1: Ach was.
0: Genau.
1: Hat keinen Zweck.
0: Nee, bei uns nicht mehr, ne?
1: Nee, sowieso nicht.
0: Ach so. Ah, genau.

0: Desmond Dekker, you can get it if you really want. Du kannst alles erreichen, wenn du nur willst.
1: Ja, das in meisten Fällen stimmt das ja sogar, ne? Das ist richtig. Siehst du. Und den Spruch des Tages habe ich natürlich auch noch für euch.
0: Unwichtig.
1: Nein, der ist überhaupt nicht unwichtig.
0: Natürlich.
1: Und der ist auch nicht aus dem Kalender oder sonst was, sondern der ist einfach erdacht und wahr. Also, der Spruch des Tages. Ein guter Freund ist ein guter Freund ist, der dich fürs gute Schwimmen lobt, nachdem du beim Segeln gekentert bist.
0: Ja, guck an.
1: Ich sag blub,
0: weg war er.
1: Es ist doch alles nicht so schlimm. Stell dir mal vor, du bist mit deiner Dose untergegangen und dir klopft einer auf die Schulter und sagt, ey, du bist so geil an Land geschwommen, das gibt's überhaupt
0: ja,
1: nicht.
0: Ja, genau.
1: Es ist doch alles nur noch halb so schlimm.
0: Kannst du ja gleich machen nach der Sendung.
1: Was, an Land schwimmen?
0: Ja, eben.
1: Ja, ich versuche heile aus dem Studio zu kommen.
0: Auf alle Fälle wünschen wir euch da draußen ein wunderschönes Wochenende. Die Sonne scheint. Wir kommen wieder nächste Woche, wenn es wieder heißt, das Radiofrühstück mit Horst und Conny. Er wird auch wieder mit dabei sein. The Voice, die Stimme aus Stur, Conny Heidmann.
1: Hört man die Sendung klar und deutlich, ist Horst zufrieden und er freut sich.
0: Richtig.
1: Technik, Mick und Musi, Horst Reimers. The Real One, der einzigst wahre. Bis dann.
0: Wir sagen tschüss.

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wunderschönen Samstag oder Sonnabend, whatever you will call this, hier aus dem Sendestudio in Bremen-Walle. Ich begrüße dich ganz herzlich zur Morning Show hier live mit mir, dem Stadtmusikanten, dem Harald aus Bremen. Kennt ihr es auch, ihr geht auf eine Party, stellt euch an die Bar, ahnt nichts Böses, schaut so auf die Tanzfläche, lauter nette, hübsche Mädels da tanzend und so. Und auf einmal, da kommt sie von hinten in die Mitte der Tanzfläche und stellt sich in die Mitte, breitet die Arme aus und schreit, I wanna dance with somebody. Tja, was kann man dann machen? Flüchten oder schnell noch ein Bier holen? Tipps gibt's da genug von Truckstop. Für euch jetzt hier im Player Whitney Houston, I wanna dance with somebody.

In Bremen haben wir ja wieder schon tropische Temperaturen und hier im Studio ja so ein bisschen wie Mini-Sauna, möchte ich sagen. Heute sitze ich mal ausnahmsweise nur in Badehose im Studio und einen 10-Liter-Eimer mit einem langen Strohhalm, also Eistee, ne? Eistee zur Sendung, nur Eistee. Das möchte ich ganz klar erwähnen, bevor ich jetzt im Player die Beach Boys mit Kokomo und dann die Four Tops mit Loco in Acapulco.

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1: Genau, so klingt Ferienradio und ja, wir haben ja noch ein bisschen Ferien hier in Bremen, habe ich gesehen. Also viel Zeit zum Radio hören. Weiter geht's hier im Programm mit einem Song aus den Good Old 80s und zwar kommt der von Nena. Aber wir hören sogar zwei Nena-Songs. Aber weil es ja so gewisse Rechte gibt, dass man die nicht hintereinander spielen darf, deswegen haben wir heute mal eine Interpretation eines Nena-Songs von Annette Lysand vom Titel Nur geträumt und hinterher kommt die Nena mit Wunder geschehen.

Ja, ihr Lieben, Wunder geschehen, so wie das Wunder von Bern 1956, war das, glaube ich, 56? Ja, egal. Es gab auch ein anderes Wunder, das war 1990, ja. Und wer ja die WM dieses Jahr verfolgt hat, hat ja festgestellt, wie soll ich sagen, wir haben nicht so positiv abgeschnitten. Ich meine, vielleicht kann man da noch was machen, dass wir ins Endspiel kommen, weil Friedrich kann ja ganz gut mit Donald und Donald ruft Infantino an und vielleicht sind wir dann im Endspiel. Ja, falls das nicht klappen sollte, habe ich immer noch einen Plan B für euch am Start. Es erscheint nämlich eine DVD, heißt Ein Sommer in Italien und handelt von der WM 1990 und unserem grandiosen Gewinn. Dazu später jetzt im Expertentipp.

0: 1990 pilgerten so viele Deutsche wie nie zuvor über die Alpen, um Franz Beckenbauer und seinem Team bei der Fußball-WM in Italien die Daumen zu drücken.
1: Ich kann mich an unglaublich viele Campingwagen erinnern.
2: Man kam wieder zueinander, Ost- und Westdeutschland.
0: Erinnert sich Jürgen Klinsmann an die erste Weltmeisterschaft nach dem Mauerfall.
3: Schwarz-Rot-Gold, das war überall. Wir hatten eigentlich nur Heimspiele in Italien.
0: So Kapitän Lothar Matthäus, der damals bei Inter Mailand spielte und der unangefochtene Leitwolf der Nationalmannschaft war, auf und neben dem Platz.
3: Da habe ich die Jungs zum Motorbootfahren eingeladen, wir sind Wasserski gefahren. Also ich habe dann noch die Urlaubsgestaltung ein bisschen gemacht, dass den Jungs gut geht.
0: Für gute Stimmung sorgten in diesem Sommer außerdem Mannschafts-DJ Pierre Littbarski mit seinem ganz eigenen Musikgeschmack.
4: Wobei ein Lied, das lief immer. Hot Chocolate, So You Win Again. Kann ich heute noch auswendig.
0: Und die mit angereisten Familien der Spieler, die alle in einem Hotel im Nachbarort untergebracht waren.
5: Wir haben untereinander so viel Spaß und Freude gehabt.
6: Es war so richtig familiär.
0: Vor allem aber hatten die Spieler den richtigen Sportsgeist.
7: Druck war schon da, aber wir waren natürlich auch selbstbewusst.
6: Und wir waren eine Gemeinschaft, die nur eines im

0: im Fokus hatte, diese Weltmeisterschaft zu gewinnen.
1: Bis heute unvergessen bleibt Andy Bremes großartig geschossener und alles entscheidender Elfmeter im Endspiel gegen Argentinien.
2: Er war halt derjenige, welcher der uns zum Weltmeister machte.
3: Ja!
4: Einzigartig.
5: Tja, wenn ihr also am 19. einfach kein Fernsehen guckt, sondern diese schicke DVD anmacht, dann, ja, dann ist Deutschland im Endspiel. Wie das klappt, ihr bestellt die einfach nach dem 17.07., dann erscheint sie und dann, ja, dann ist Deutschland zusammen im Weltmeistertaumel. Um das Ganze hier ein bisschen anzuheizen, habe ich auch zwei schicke italienische Songs rausgesucht. Einmal für euch Rece Poveri, Sara Pecchetti Amo und Gianna Nini, Bello e Impossibile.

Jo, bello impossibile, nix ist unmöglich. Ja, wer mich ein bisschen kennt, der weiß, dass ich über die Woche meistens so Songs raussuche, die mir wahnsinnig gut gefallen. Dann habe ich auch über die Woche immer ganz viele Unterhaltungen und manchmal kommt es dann dazu, dass im Rahmen dieser Unterhaltung Musikideen entstehen. Und da ich ja so ein bisschen mein Musikarchiv auch ganz gut kenne, habe ich hier für zwei Menschen, also der erste ist für sie, der andere ist für ihn, auch wenn da eine Frau singt, aber ja, ich glaube, das Alter stimmt ja irgendwie, ne? Habe ich hier zwei schicke Songs rausgesucht. Der eine ist von Sylvia Martins, Je älter, je süßer. Und hinterher kommt die Gabi Baginski, mit 50 ist das Leben noch lange nicht vorbei. In dem Sinne, viel Spaß mit den beiden Songs. Euch beiden und natürlich auch allen anderen Hörern.

Programm habe ich ja häufiger auch mal Songs, die von anderen Songs gecovert sind. Der nächste Song, habe ich gedacht, ist von Wolfgang Petri. Stimmt nicht ganz, ist nämlich eine Coverversion eines Country-Songs, aber richtig gut gemacht für euch hier im Player. Wolfgang Petri über die Weibe und Marius Müller-Westernhahn sagt: Ach, du bist so sexy.

Ja, schicke Songs. Weiter geht's für euch mit ein bisschen Sommersound, nämlich mit Ace of Base, The Sign und hinterher Inner Circle mit Sweat.

Ein ganz lieber Gruß geht in die bayerische Tiefebene zu Rotkäppchen, die sich gerne mal im Wald verläuft. Ach nee, Rotkäppchen heißt sie gar nicht, Sabine heißt sie. Ja, aber die verläuft sich auch ab und zu mal im Wald und ich glaube auch, dass die Gefahr besteht, dass sie auf dem Chiemsee in Seenot gerät. Feuchte Player, Fräulein Menke, Tretboot in Seenot und hinterher der Stefan Remmler mit Keine Sterne in Athen.

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nun haben wir das mit der Urlaubsplanung geklärt. Weiter geht's für euch mit Enrique Iglesias El Perdedor oder sowas in der Art. Oder noch hinterher ganz schicker Song von Shakira, La de la Intuición. Einer, den ich wirklich gerne mag. Ach, ich mag auch diese Stimme von Shakira.

In Deutschland gibt es ja auch das Revival der alten Schlager aus den 70ern und 80ern. Das ist, glaube ich, vor allem einer Entwicklung geschuldet, nämlich dem Schlager-Move in Hamburg, den es mittlerweile schon seit 1997 gibt. Das heißt also fast 30 Jahre. Holla. Für euch jetzt im Player Vanessa Neigert mit Schöner fremder Mann und Dieter Thomas Kuhn und Band mit Bind ein blaues Band um unseren Birkenbaum.

Ja, das war so richtig schön nostalgisch. Wer auch so ein bisschen nostalgisch werden will, der kann gerne ein Rework eines schicken Spiels entdecken. Black Flag heißt das Spiel, Resigned heißt das in der neuen Version. Und was euch da erwartet, das erfahrt ihr nach dem nächsten Song.

0: Also, seid ihr auf Beute und Abenteuer aus? Ist Captain Edward Kenway euer Mann?
1: Selbst der gefürchtete Pirat Blackbeard respektierte Edward Kenway. Der Freibeuter und Assassine machte ab 2013 in Assassin's Creed Black Flag die Karibik unsicher. Nun wurde das Spiel komplett überarbeitet und sticht mit neuem Look und alten Stärken wieder in See. Paul Fu ist der Creative Director von Black Flag Resynced.
2: With the modern Anvil engine comes...
3: Mit der modernen Anvil Engine wirkt das Wetter deutlich dynamischer und realistischer. Fast alles in Black Flag Resynced wurde von Grund auf neu gebaut. Unter anderem die Landschaften, Städte und das Wasser. Auch das Gameplay auf See und an Land wurde modernisiert. Wir haben ein komplett neues Kampfsystem mit Parieren und Takedowns, das sich am Stil des Originals orientiert. Außerdem gibt es eine Sekundärfeuerfunktion für die Bordwaffen.
1: Das Piratenfeeling stimmt auf jeden Fall. An Bord singt die Besatzung Seemannslieder.
4: Now you're ready to sail for the horn.
1: Wenn nicht gerade die Kanonen sprechen. Und in den Städten gibt es viel zu entdecken, egal ob vom Boden aus, auf den Hausdächern oder von Aussichtspunkten in luftiger Höhe.
3: Um sicherzustellen, dass wir ein authentisches Erlebnis schaffen und dem Geist von Black Flag treu bleiben, haben wir den ursprünglichen Creative Director und den Lead Writer konsultiert. Außerdem haben wir mit Historikern zusammengearbeitet, damit die Karibik im Spiel glaubwürdig wirkt.
1: Auch spielerisch hat sich einiges getan. Es gibt zusätzliche Inhalte, neue Charaktere und wichtige Verbesserungen. Damit ist Black Flag Resynced nicht nur eine würdige Neufassung des Klassikers, sondern auch ein modernes Piratenabenteuer.
5: Karibische Klänge habe ich für euch jetzt nicht, aber zwei Country-Songs in Reggae-Versionen finde ich auch richtig cool gemacht für euch hier im Player. Josh Tatofi mit Storms Never Less und die Bellamy Brothers mit Let Your Love Flow im Reggae-Mix.

Tja, während die einen auf der Hängematte liegen, kann es sein, dass die anderen stehen. Und zwar im Urlaub kann das mal passieren, dass man im Stau steht. Und wie sich das anfühlt, das erzählen euch die meisten Interpreten, nämlich diese hier, Truckstop mit dem A7 Blues und Tom Astor und Dave Dudley mit Im Stau. Und das ist dann schon mal ein bisschen Country-Musik. Das ist schon mal ein bisschen Vorgeschmack für den kommenden Sonntag zur Sendung On the Road Again hier live auf deinem Stream, wenn dein Radiobetreiber diese schicke Sendung gebucht hat. Ansonsten schreib mich einfach an über stadtmusikant-live.de, dann verrate ich dir gerne, wo diese Sendung läuft, wenn sie nicht bei dir läuft. Ja, ein Schelm, wer Böses denkt, ne? Für euch jetzt hier Truckstop mit dem A7 Blues und Dave Dudley mit Im Stau.

Ja, im Stau muss es natürlich nicht langweilig sein, denn es gibt ja verschiedene Radio-Apps, Alsterwern, Radio.de, Laut FM und einige mehr, über die ihr diese Sendung und andere Sendungen natürlich weiterhören könnt. Und wenn ihr Bock habt, bleibt einfach dran. Ich sage ganz herzlichen Dank fürs Lauschen, wünsche euch einen charmanten Rest Samstag und viel Spaß mit dem nachfolgenden Programm. Tschüss!

neue Musik aus dem Hause-Label Sony Music und U-Bahn Rebell. Vielen Dank.

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1: Meine neue Produktion heißt Durch die Nacht und ich freue mich riesig, dass ihr sie jetzt bei den Top-Schlager-Charts hören könnt. Ganz viel Spaß beim Zuhören.

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Dici Valdus mit Words is Wonderful und danach Adults Unity. Eine Insel mit zwei Zwergen. Genau. Bergen. Mm.

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1: Das ist ein wundervolles Thema für eine Ballade.

Ja, jetzt muss ich ja auch mal wieder meinen Quark dazugeben. Das war eben gerade Daria Lavi, wie die Schwalben. Gerd Böttcher und Fit Gabi, tue ich alles, ja. Ja, Gabi, das ist dann so, ne? Ja, und Don Johnson, Heartbreak Away, das habt ihr ja auch gehört. So, jetzt kommt, genau. Oh. Wo waren wir da? Jetzt kommen die Hosenträger. Horst kommt jetzt mit den Torfrockern und Duran Duran Ordinary World. Ja. Oh, nun sind wir weiter. So einfach.

Tja, Elvis, you have in Martens, das Schrank der kleine Wort, Worte, richtig, mit der Lieder. Und jetzt haben wir die Georgia Gibbs mit Kiss of Fire. Und dann, ja, dann hören wir uns schon wieder. Haben wir nämlich gleich Schluss hier. Richtig.

Ach was. So, ihr Lieben, und der verrückte Toddy macht dann für heute Schluss bis um 16. Genau, bis um 16 Uhr. Dann komme ich mit Peter nochmal. Genau. Bis dahin euch einen schönen Vormittag und dann bis später, wenn ihr wieder mögt.

0: wunderschönen Mittwochabend wünsche ich euch allen hier. Ja, ich begrüße hier mal die Erna, den Funky, Dracker und Campino und alle, die sonst so hier zugehören.
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0: Platz 30, Daniel Zählern, Jackentasche.

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1: Den ganzen Tag. Platz 21, Melanie Santos. Geh nicht in die Stadt. Heute Nacht.

0: Platz 20.
1: 50 Shades of Grey.
2: Platz 20. Marie Reim mit Kopfkino. Oh.

0: 19.
1: Ich hab dich gesehen.
2: Platz 19, Pedro Basile, Amore Mio, Vino, a Musical.

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1: Platz 5, Ramon Rosselli mit Küss mich.

0: Platz 2.
1: Platz 2, Christine Stark, Alemannia. Ja, und wer ist diese Woche auf Platz 1?

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1: Jetzt kommen hier die Tipps. Norman Langen, die Liebe schafft es schon.

0: Das ist die 2010 Radio Show mit But I feel alright.
1: 16 Uhr, hier ist die 2010 Radio Show mit mehr Musik der letzten Jahre und den Hits von heute. Und wir starten gemeinsam rein in die kommenden 4 Stunden. Mit am Start sind unter anderem Buzzy und Camila Cabello mit Beautiful aus dem Jahr 2018. Die Imagine Dragons sind gleich am Start mit Symphony aus dem Jahr 2022. Und den Anfang macht jetzt auch ein Track aus dem Jahr 2022. Declan J. Donovan mit Small Things. Ich bin's Gregor, mich gibt's auch noch oben drauf. Und ich wünsche euch einen schönen Samstagnachmittag.
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Brooklyn hier bei der 2010 Radio Show aus dem Jahr 2015. Und jetzt gibt's einen Track aus dem Jahr 2025. Katie Baser mit Watch This Girl.

0: Dane S. und Color Your Mind mit Sun aus dem Jahr 2017 hier bei der 2010 Radio Show.
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0: Und der ist sehr entspannt, zumindest am Anfang, aus dem Jahr 2008, Polarkreis 18 mit Allein, Allein. Richtig nicer Song, dein 2010 Classics der Stunde hier bei der 2010 Radio Show.

0: Hier ist die Trendy 10 Radio Show und wir starten rein in die nächste halbe Stunde. Gleich die neue von Chain, vor aber noch Klangkarussell mit Sonnentanz.
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Offenbach zusammen mit Norma Jean Martin und Overdrive aus dem Jahr 2023 hier bei der 2010 Radio Show. Und unser nächster Track kommt aus dem Jahr 2016 und es geht im Text so ein bisschen um Lebensfreude und Optimismus und die Fähigkeit einer anderen Person, das Schwere aus dem Leben zu nehmen und so ein bisschen zu unterstützen, auch in schweren Zeiten füreinander da zu sein. Und der Song ist tatsächlich sehr schön. Ich höre den sehr gerne. Bosse, dein Hurra, jetzt hier bei der 2010 Radio Show. Ich bin's Gregor. Tachchen, schönen Samstag. Dein Hurra.

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14, Duke Dumont und Jax Jones mit I Got You. Richtig nicer Track. Gleich machen wir hier auch nochmal richtig Party. Ich sag nur Petro, vorher aber noch Robin Schulz und Philbo Riva mit Killer Queen. Tschüss.

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1: Gleich 17 Uhr an eurem Samstagnachmittag. Hier ist die 2010 Radio Show mit mehr Musik der letzten Jahre und den Hits von heute. Und wir starten gemeinsam rein in die nächste halbe Stunde mit am Start Casper und Kraftklub mit Ganz schön okay aus dem Jahr 2013. Außerdem mit am Start Alok und Alan Fitzpatrick mit Friday I'm in Love aus dem Jahr 2025. Vorher gibt's aber noch

0: einen Track aus dem Jahr 2010. Drios und Kesha mit My First Kiss, sehr nicer Track, richtiger Klassiker. Jetzt hier bei der Trendy 10 Radio Show. Ich bin's Gregor, mich gibt's auch noch rum drauf und ich wünsche euch einen schönen Samstagnachmittag.
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2014 Capital Cities mit Kangaroo Court und irgendwas hat dieser Song, irgendwie kriegt man davon immer gute Laune. Es ist einfach ein Ohrwurm und deswegen kann man den auch immer mal wieder spielen, hier bei der 2010 Radio Show sowieso. Gleich habe ich noch für euch George Ezra und Hold My Girl im Martin Jensen Remix. Das ist ein bisschen fetziger, der Song. Casper und Kraftklub haben wir gleich mit Ganz schön okay, habe ich euch ja eben schon mal gesagt. Vorher aber noch aus dem Jahr 2021 Vinay und Paradim mit Tensions. Hier ist die 2010 Radio Show. Ich wünsche euch einen schönen Samstagnachmittag.

0: George Ezra und Martin Jensen hier bei der 2010 Radio Show.
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0: Und er kommt in dieser Stunde aus dem Jahr 2006 von den Sugar Babes. Push the Button, auch einen Ohrwurm. Ich glaube, den werden wir heute nicht mehr so schnell los. Dein 2010 Classics der Stunde hier bei der 2010 Radio Show.

0: Hier ist die 2010 Radio Show. Wir starten rein in die nächste halbe Stunde. Gleich die neue von Medusa, vor aber noch Mark Ronson und Bruno Mars.
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1: Harvey mit Golden Hour hier bei der 2010 Radio Show an eurem Samstagnachmittag. Gleich geht es auch entspannt weiter mit Love und Troy Sivan, I'm So Tired, Sias mit am Start mit Never Give Up aus dem Jahr 2016. Vorher gibt's aber einen Song aus dem Jahr 2011 und der erweckt auch immer wieder so ein bisschen Sommer-Vibes, auch wenn der jetzt im ersten Moment gar nicht so vom Namen her klingt. Er kommt auf jeden Fall von Calvin Harris und den kriegt ihr jetzt hier von mir auf die Ohren. Feel So Close von Calvin Harris aus dem Jahr 2011 bei der 2010 Radio Show.

Sia, Never Give Up, was ein Song, hat auch einfach einen geilen Vibe und bringt einfach gute Laune hier aus dem Radio. Jetzt ein Track aus dem Jahr 2024, Tiffany Harris mit Love on the Line.

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1: 18 Uhr gleich hier bei der 2010 Radio Show an eurem Samstagnachmittag und wir starten rein in die nächste halbe Stunde mit mehr Musik der letzten Jahre und den Hits von heute und wir haben auf jeden Fall richtig viel geile Mucke mitgebracht, mit am Start unter anderem Mark Forster und Au Revoir aus dem Jahr 2014. Außerdem mit dabei gleich die Bassjackers zusammen mit Luciana und Fireflies. Vorher gibt's aber noch Sabrina Carpenter mit Espresso aus dem Jahr 2024. Kennt auf jeden Fall auch jeder. Ist auch ein Ohrwurm und deswegen gibt's den jetzt hier auf die Ohren. Ich bin's Gregor, mich gibt's auch noch oben drauf und ich wünsche euch einen schönen Samstagnachmittag.
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Wunderschönen Samstagabend wünsche ich euch allen. Hier ist ja wieder eure Anne. Ich begrüße alle ganz recht herzlich hier zu meiner Tretungssendung und

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Es ging darum, dass endlich jemand versteht, was passiert.

bin. Ich bitte dies zur Entschuldigung, ich kann nichts dafür. Viele Ausfälle, so warm ist es eigentlich nicht, aber warum das wieder so ist, keine Ahnung.

Ich begrüße natürlich auch alle neu zugeschalteten Hörer hier zu meiner Sendung, gleichzeitig Vertretung. Auch wenn ich nur begrenzt erreichbar bin hier. Ich hoffe, es kommt was rüber irgendwie.

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1: Gehört eigentlich zur Kategorie Country, aber ich fand den so toll, dass ich den reinballern musste.

Das ist hier Mike Oldfield mit Flowers of the Forest. So langsam geht meine vertretungseigene Sendung dem Ende entgegen.

Ja, meine Lieben, meine Sendung geht jetzt hiermit zur Endung. Gleichzeitig plus Tretung. Ich bedanke mich recht herzlich fürs Zuhören, soweit es möglich war.

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2: Und damit herzlich willkommen zu einer neuen Ausgabe der Eurotop 40, die 40 populärsten Tracks Europas. Die Songs, die in Europa am meisten verkauft, am meisten downgeloadet, am häufigsten im Radio gespielt wurden.

einen wunderschönen Samstagabend wünsche ich euch allen hier. Ich begrüße hier mal die Schnecke, Maus, Erna, Funky, ja und alle, die sonst so hier zuhören. Ja und super Sendung an die Schnecke.

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1: Jetzt geht's hier weiter mit Trevin, DJ Girl.

jetzt geht's hier weiter mit Sadika. Ich liebe dich. Ja, ich liebe hier nur einen einzigen.

kommt hier. Tommy, rote Lippen, soll man küssen? Ja, also Mädchen, dann macht mal alle rote Lippen, vielleicht werdet ihr dann geküsst. Naja, wenn ich geküsst werde, keine Ahnung.

Ja, passend heute zum Thema hier im Kindertisch. Rolf Zukowski im Kindergarten. Genau, ich nenne hier keinen Namen. Ich nenne hier wirklich keinen Namen.

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2: Ja, im Kindergarten oder sogar im Irrenhaus, Harris und Ford, X-Outsiders, Irrenhaus,

0: Freunde.
1: Was kommt hier Jöpfarisch mit dieser Flug? Ja, wo fliegen wir denn hier hin? Ins Irrenhaus oder wo? Nee, ich wäre dafür, irgendwo, wo es kühler ist, hinzufliegen.

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5: Weiter geht's hier mit DJ Sammy, The Boys of Summer.

mir, es kommt hier Suno Sandy, die Deutsche Bahn. Ja, alles immer Deutsche Bahn, immer Verspätung, keine Klimaanlage an. Ja, das ist typisch Deutsche Bahn.

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1: Das von dir, DJ Ötzi, der Ring, den du trägst.

bin doch nicht fies. Also Ringmusik, wenn zwei sich streiten, dann muss halt der Ehering hier weggehen. Also von daher, außerdem habe ich einen Ring an. Ob das ein Ehering ist, weiß ich nicht. Rick Astley, never gonna give you.

geht's hier weiter mit Micky Krause. Düb, düb.

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1: Ja, diese Männer immer. Herbert Grönemeyer mit Männer extra für die Maus. Männer weinen.

0: kommt hier mal ein Lied für alle Frauen. Claudia Jung, artige Frauen. Ja, die Frauen sind alle artig. Hört nicht hin, der Mann da, der spinnt, der hustet hier, der verschluckt sich. Aber Frauen sind immer artig.
1: Hör ich da gerade?
0: Frauen sind immer artig, lieb, schüchtern, immer schüchtern, noch Jungfrau, genau.

weiter geht es hier mit Rio Reiser, König von Deutschland. Ja, und ich bin Kaiser vom ganzen Universum, weil Schatzi behauptet, er könnte nichts. Deswegen bin ich Kaiser vom ganzen Universum.

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1: Jetzt kommt hier Mr. McGrogan-Wings.

jetzt begrüße ich hier auch den lieben Campino. Ja, schön, dass du auch da bist. Und jetzt kommt hier Sascha. Seit mehr als 1000 Jahren

0: von dir. Spliff mit das Blech.
1: 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Da fliegt mir doch das Blech weg.

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0: In unserer Sendung auf der Reeperbahn nachts um 12:30, ein Streifzug durch St. Pauli, sind wir jetzt im Hypodrom.
1: Ist hier Hannes Krüger, der blonde Hans.
0: Der Seemann, das Podium über der Manege. Der Lärm verstummt und jetzt klingt sie auf, die Alte auf allen.

0: Mein Name ist Kröger. Ich komme aus Hamburg.
1: Kröger aus Hamburg?
0: Wenn Sie mich mal finden wollen, Hannes Kröger, Hamburg, große Freiheit. Hannes Kröger, Hamburg, große Freiheit.

hier die große Freiheit, die hat mich fix und fertig gemacht. Ich bin Wrack. Ich bin Wrack. So eine stinkige Landratte geworden. Die Dauer macht mich das alles hier verrückt. Jeden Abend denselben Spektakel hier in den Bums. Immer den Affen machen. Das Krüger, der singende Seemann. Ja, Jesus. Was bin ich denn in Wirklichkeit hier? Ist er an mir, Fritze? Ja, das bin ich. Es gibt doch nur was anderes. Es gibt doch nur was anderes.

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1: Jetzt hätte ich hier Fat Fiction Factory mit Feels Like Heaven.

0: jetzt kommt hier mal passend dazu hier die doofen Mief.
1: Ja, hier Mief das.
0: Irgendjemand pupst hier immer. Entweder das Herrchen, der Hund oder die Katzen. Deswegen hier mal Mief und alle Fenster auf.
2: Los.

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1: Jetzt kommt hier Magdalene June ohne Kleider.
0: Du nutzt die gleichen Tricks, dasselbe Gin, getränkte Flüstern. Wie soll das Mädchen auch entfliehen?

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0: Es schmerzt mich zutiefst, immer wieder zu erleben, wie sich die Leute über die Fehler anderer aufregen.
1: Jetzt geht's weiter mit Peter Hitredl mit Ich bin viel zu bescheiden.
0: 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Ich habe einen Fehler gefunden und werde jetzt schonungslos Selbstkritik üben.

ja, der Campino, der möchte gerne Flash haben, die Flash-Karte. Aber Flash-Song habe ich nicht. Aber ich habe dafür einen Flo-Song. Ich brauche den Flo. Deswegen der geile Florian. Naja, ob der geil ist, weiß ich nicht. Auf jeden Fall brauche ich die Karte. Also bitte, Flo, komm jetzt.

Na doch, ich habe doch ein Flash-Song, weil Irene Cara Flashdance. Vielleicht kommt doch dann die Flashkarte für den Campino. Also bitte Flash und Flo. Flash und Flo.

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1: Ja, ich brauche die Flo-Karte. Campino braucht die Flash-Karte. Und die Maus, die braucht Campino. Jetzt kommt hier Milva mit dem Campino-Song.

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1: Jetzt geht's hier weiter mit Axel F. Du trägst keine Liebe in dir.

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1: Was kommt hier? Michael Wendler, ruf mich an. Ja, also wenn ihr Schatzi anrufen wollt, dann 0900 6 mal die 6.